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9: Neun Uhr.
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Hallo und herzlich willkommen zu einer weiteren Folge Radio Afrika. Wir machen heute einen Ausflug in das österreichische Bildungssystem. In dieser Ausgabe geht es um die Darstellung vom afrikanischen Kontinent und schwarzer Menschen in österreichischen Schulmedien. Das Projekt AEVETAS, Advancing Equality Within the Austrian School System, hat genau hierzu eine Studie verfasst. In seiner Schulbuchanalyse legt AEVETAS den Fokus auf stereotypisierende Darstellungen und einseitige Narrative zu Afrika und seiner Diaspora. Das Ziel von AEVETAS ist, den Unterricht zur Geschichte und Gegenwart des Kontinents in österreichischen Schulbüchern zu verbessern und Lehrpersonal dabei zu unterstützen, den SchülerInnen ein differenzierteres Bild zu vermitteln. Zu diesem Zweck hat das engagierte Team aus 24 ForscherInnen 24 Schulbücher aus den Fächern Geschichte und Geografie analysiert. Die Ergebnisse der Studie wurden am 10. Oktober in Zusammenarbeit mit dem Vienna Institute for International Dialogue and Cooperation präsentiert. Was das Team an ForscherInnen von AEVETAS herausgefunden hat und welche Einblicke der Abend sonst so gebracht hat, hört ihr heute auf Radio Afrika.

0: Was hat Aevetas in seiner Schulbuchanalyse herausgefunden? Wir widmen uns jetzt einigen zentralen Ergebnissen der Forschung. Als ersten Punkt wurde von den AutorInnen festgehalten, dass in der Verwendung von Sprache rassistische Termini und Konzepte weit verbreitet sind. Das heißt konkret, um afrikanische Gesellschaften zu beschreiben, wird oft auf eine sehr herabwürdigende Weise von im Dschungel lebenden Stämmen gesprochen, die von Stammesreichen geführt werden und bei denen Machtübernahme über Aufstände passiert. Währenddessen in einem europäischen Kontext werden ganz andere Begrifflichkeiten verwendet. Hier spricht man von ausgereiften Gesellschaften, machtvollen Herrschern, die über Kriege ihr Territorium vergrößern. Das bedeutet, und das bringt uns auch gleich zum zweiten Punkt, es wird ein sehr einseitiges Bild von der Geschichte und dem Leben auf dem afrikanischen Kontinent vermittelt. Der Unterricht oder die Schulbücher fokussieren vorwiegend auf Probleme wie Armut, Krankheit oder Hunger. Dabei wird jedoch außer Acht gelassen, dass das nur eine von vielen Realitäten des Lebens auf dem Kontinent ist. Andere Aspekte, positive Errungenschaften aus der afrikanischen Ideengeschichte, Kunst, Kultur oder Wirtschaft werden kaum oder gar nicht erwähnt. Das Narrativ ist sehr einseitig. Der afrikanische Kontinent wird hauptsächlich als schwach und hilfsbedürftig dargestellt. Als drittes Ergebnis: Die Ursachen für diese Herausforderungen auf dem Kontinent werden sehr wenig bis gar nicht kontextualisiert. Das bedeutet, die Rolle von Kolonialisierung und Ausbeutung durch Länder des globalen Nordens wird nicht ausreichend thematisiert. Globale Machtdynamiken, mit denen Industrienationen auch heute noch die Länder Subsahara-Afrikas in Abhängigkeit halten, Einfluss auf deren Geldpolitik ausüben oder in innenpolitischen Angelegenheiten intervenieren, um eigene Interessen zu schützen, all das wird in den Schulbüchern kaum diskutiert. Als vierten und letzten Ergebnisteil kann man sagen, dass es zahlreiche Beispiele für die fehlerhafte Darstellung bzw. Nichterwähnung von afrikanischen Frauen gibt. Geschichten von Königinnen und Herrscherinnen auf dem afrikanischen Kontinent werden ausgespart. Stattdessen wird, so die AutorInnen, ein Bild der durchschnittsdritte Weltfrau gezeichnet. Auch diese Form der Darstellung wird einmal mehr nicht der komplexen Realität auf dem afrikanischen Kontinent gerecht. Die Lebenswelten von afrikanischen Frauen sind vielfältig. Sie variieren je nach Religion, historischem Kontext, sozialem Milieu und vielen anderen Faktoren. Diese Differenziertheit wird durch die untersuchten Schulbücher nicht abgebildet. Aufbauend auf diese Ergebnisse hat Aevetas als zweiten wichtigen Teil der Studie einige Empfehlungen ausgesprochen, wie die Darstellung Afrikas und seiner Diaspora verbessert werden kann. Ein Best-Practice-Beispiel hierfür wäre die stärkere Behandlung von Afrikas präkolonialer Geschichte. Dadurch würde Afrika nicht immer nur in Abhängigkeit von Europa thematisiert werden, sondern könnte auch als eigenständiger Kontinent greifbarer gemacht werden. Eine weitere Empfehlung ist die Thematisierung von afrikanischen Widerstandskämpfen gegen Kolonialisierung und Menschenhandel. Auch die Behandlung von Konzepten wie Neokolonialismus oder Dependenztheorie könnte helfen, heutige Machtstrukturen und Abhängigkeitsverhältnisse besser zu verstehen. Als letzten Punkt auf der Liste der Empfehlungen oder Best Practices wird die Vermittlung von afrikanischer politischer Ideengeschichte und ihrer VertreterInnen genannt. Dazu gehört zum Beispiel der erste ghanaische Präsident Kwame Nkrumah. Er hatte die Vision der Vereinigten Staaten von Afrika. Er war eine wichtige Figur in der afrikanischen Unabhängigkeitsbewegung Anfang der 1960er. Mehr über Menschen wie Nkrumah zu erfahren, wäre laut Aevetas ein wichtiger Beitrag, damit die Kinder in Österreichs Schulen ein differenzierteres Bild vom afrikanischen Kontinent vermittelt bekommen.
1: Ich muss ehrlich sagen, das war schockierend, weil ich kann nicht verstehen, wie man als Verlag oder als Bildungsministerium die Macht der Sprache und die Macht der Bilder nicht erkennt und so zu tun, als das ist sehr interessant und wir werden uns das ansehen. Ich meine, das ist auch egal, welcher Text darunter steht. Diese Bilder verursachen ein bestimmtes Weltbild. Diese Wahrnehmung wird geprägt.
0: Advancing Equality within the Austrian School System ist ein Pionierprojekt im europäischen Raum. Aevetas ist die erste derart groß angelegte Schulbuchanalyse zum Thema Rassismus. Sie zeigt Lehrinhalte auf, die diskriminierend wirken, Vorurteile reproduzieren oder schlicht und einfach falsch sind. Neben dieser sachlich begründeten Kritik geht es dem Team an ForscherInnen aber in erster Linie darum, etwas weiterzubringen und positive Veränderungen zu unterstützen. Die Studie legt daher sehr großen Wert darauf, praktisch relevant zu sein. Es geht nicht darum, mit dem Finger zu zeigen oder das österreichische Bildungssystem nur schlecht zu machen. Zu diesem Zweck werden auch viele Best-Practice-Beispiele besprochen und Empfehlungen gegeben, wie afrikanische Geschichte und Gegenwart auf eine differenziertere Weise behandelt werden können. Welche Möglichkeiten hat das Lehrpersonal, einseitige Darstellungen zu kontextualisieren und ihren SchülerInnen ein differenzierteres Bild von Afrika zu vermitteln?
2: Also es war heute ein schöner Abend, wirklich ein angenehmer Abend. Für mich war zum ersten Mal, hier zu kommen und diese Veranstaltung zu erleben. Es war sehr interessant, Referenten, es war wahnsinnig viele Leute, die Besucher, und es war wirklich sehr interessante Vorträge gewesen. Und ich habe natürlich sehr gut gefunden, für mich als Lehrer zum Thema Rassismus, es ist ja aktuell, und wir müssen als Lehrer natürlich in der Schule, gerade in der Schule, bekämpfen. Wir wollen keinen Rassismus, wir wollen eine Schule ohne Rassismus.
3: Ja, definitiv. Vor allem, weil ich mich vorher nie systematisch mit mehreren Schulstufen und mit mehreren Fächern beschäftigt habe. Und ich weiß schon noch, dass wir sehr ähnliche Bilder in Geografie, also auch damals in der Schule kamen mir die Geografiebücher ziemlich eindimensional vor. Aber damals war mein geschichtliches Wissen zum Beispiel noch nicht vorhanden, dass ich auch die historischen Darstellungen irgendwie bewerten konnte. Oder ich glaube, man reflektiert auch nicht so viel als Schüler. Also was im Schulbuch steht, das ist die eine Geschichte und die wahr ist. Also dass es sowas wie Wissenschaftskritik, dass es unterschiedliche Positionen gibt, dass es Debatten gibt in der Forschung, dass Zahlen auch contested sind. Dass all das kann man ja nicht verlangen von Schülerinnen und Schülern. Also von dem her war ich schon überrascht. Vor allem über Geografie, also die bildlichen Darstellungen, aber auch wie simplifizierend Afrika immer dargestellt ist. Also wir haben es eh heute häufig erwähnt, aber wirklich fast ausschließlich in ländlichen Kontexten. Nie Urbanisierung, nie öffentliche Verkehrssysteme, nie moderne Technologien oder Innovationen. Und das hat mich schon schockiert eigentlich. Gleichzeitig, was man auch Positives sagen kann, dass es schon Ansätze gibt, bei einigen Buchreihen wirklich da schwarze Stimmen mehr reinzubringen, also Zitate von Fanon oder Dependenztheorie oder kritische Schulbuchanalysen. Also ich glaube, es tut sich was, aber es hängt vielleicht auch sehr von den speziellen Autorinnen und Autoren, von gewissen Verlagen ab. Und ja, ich glaube, für das generelle Framing ist noch viel zu tun.
1: Mhm. Ja. Und die Wahrnehmung per se wird einfach in der Bildung komplett unterschätzt. Ne? Und ich finde, die hätten schon viel früher daran arbeiten müssen. Und ich bin froh, dass Helvetas diese Arbeit gemacht hat, dass es jetzt irgendwie schwarz auf weiß gibt, was eigentlich falsch läuft. Es ist aber erschreckend, dass es Helvetas gebraucht hat, damit wir diese Veranstaltung machen können. Ne? Und da ist natürlich auch ein Querlamp, die vorher zu heben. Ne? Ohne sie gäbe es dieses Projekt nicht. Das muss man auch ganz klar sagen. Also ich möchte gar nicht wissen, wie anstrengend das ist gegen diese, Strukturen, um es nicht zu formulieren, anzukämpfen. Ne? Also unglaubliche Leistung an das ganze Team. Unglaublich.
0: Mehr Informationen zur Entstehungsgeschichte und der Forschungsweise von Helvetas hören wir jetzt von drei ihrer MitgliederInnen. Immanuel Harisch ist Historiker an der Universität Wien und Herausgeber von Stichproben, der Wiener Zeitschrift für kritische Afrikastudien. Katharina Oke lehrt und forscht an der Universität Graz. Am Institut für Geschichte beschäftigt sie sich unter anderem mit regionalen Schwerpunktthemen zu Westafrika, aber auch darüber hinaus. Und zu guter Letzt die Projektinitiatorin Akwea Lamti, deren Namen wir heute schon gehört haben, hat das Projekt 2019 gestartet. Was genau sie zu dieser Initiative bewegt hat, dazu gleich mehr. Akwea, vielen Dank, dass du dir Zeit nimmst. Es ist echt voll super, mit dir auch sprechen zu können, ein bisschen über das Helvetas-Projekt. Magst du vielleicht nochmal ganz kurz zusammenfassen, worum es bei dem Projekt geht?
4: Genau, also wir sind seit 2019 besteht Helvetas, Advancing Equality Within the Austrian School System. Und grundsätzlich ist es ein Bildungsprojekt, das den Fokus hat, das Narrativ von Afrika, das Negative, zu ändern. Auf verschiedenen Ebenen versuchen wir das. Wir sind ein Team von 24 Personen, die hauptsächlich afrikanisches Erbe tragen und hier multiperspektiv arbeiten. Und das Projekt ist entstanden sozusagen aus der Notwendigkeit, hier nochmal zu reflektieren und zu analysieren, aber auch, welche Inhalte

0: Planet ist, also gemacht hat von der Regierungsseite, aber dann gibt es auch individuelle Personen, die dort gearbeitet haben, die dagegen gearbeitet haben. Und wenn man sich jetzt die Bilder ansieht und im Vergleich zu dem, was der Film zeigt, dann stimmt das überhaupt nicht mehr überein, also schon damals nicht. Und dann war es so, was erschwerend dazu gekommen ist, ist, dass das Bildungsministerium just diesen Film auf die Liste der Empfehlungen gesetzt hat, worauf ich dann dem Professor Bassmann einen Brief geschrieben habe, aber co-unterzeichnet mit über ein Dutzend afrikanischer Vereine, die sich dafür eingesetzt haben, dass dieser Film eben nicht mehr auf der Liste der Empfehlungen ist, aber auch erklärt hat, was der Inhalt ist, also warum das schädigend ist für schwarze Kinder, aber auch warum sozusagen österreichischen Kindern nimmt, ein richtiges Bild auf Ghana, auf Accra und auf die Situation zu bekommen.
1: Mich würde interessieren, wie die Entstehungsgeschichte von diesem Projekt ausgesehen hat. Kannst du ein bisschen beschreiben, was so die Anfänge waren, die Akoya auf dich zugegangen ist, wie das funktioniert hat?
2: Ja, ich kann mich erinnern, da gab es diesen coolen Veranstaltungsraum auf der Wienzeile und da gab es öfter politische Events oder Infoveranstaltungen. Dort habe ich die Akoya kennengelernt und dann, ich glaube, im Zuge einer von dieser Veranstaltungen hat sie das dann erwähnt, dass sie diesen Zusammenschluss plant und dass es mehrere Gruppen geben wird. Ich wusste am Anfang nicht, wie umfassend Ayurveda ist, also dass es diese ganze Reihe an unterschiedlichen Gruppen mit all ihren unterschiedlichen Perspektiven und Aufgabenbereichen gibt. Und ja, die Anfänge, ich kann mich erinnern, wir haben ziemlich viele Online-Workshops gemacht, auch mit einigen ja, Wissenschaftlerinnen, die Pionierarbeit geleistet haben. Und es war aber noch sehr, ja, auch auf unsicherer Basis, sagen wir mal so, auch finanziell. Und dann durch die Förderung, die Akoya gewonnen hat, wurde das alles wirklich auf solidere Beine gestellt und dann haben wir wirklich begonnen, die Schulbücher auszuwählen, an einem Framework zu arbeiten und ja, an den einzelnen Lösungen zu gehen.
0: Genau, das Unterrichtsministerium hat dann tatsächlich geantwortet und ab dem Zeitpunkt haben dann sozusagen Gespräche mit Leuten vom Ministerium stattgefunden.
1: War das dann direkt über den damaligen Bildungsminister Fassmann oder von
0: Genau,
1: Sektions?
0: also er hat das selber sozusagen nicht gemacht, aber hat es weitergeleitet an die Abteilung Schulbuch, die das dann aber auch weitergeleitet hat an die Abteilung politische Bildung und mit denen waren wir eigentlich bis jetzt in Kontakt. Was ich noch dazu sagen möchte, ist, wir haben ein Unterrichtsmaterial oder Begleitmaterial für diesen Film erstellt.
1: Und ist es dann angenommen worden, in die Schulen getragen worden oder wie ist das weitergegangen?
0: Und zwar war es so, dass wir im November 2019, also die Gespräche haben so im Februar vielleicht begonnen, und 2019 und dann im November im selben Jahr gab es eben die erste Who Speaks for Whom-Veranstaltung im Albert Schweitzer Haus damals, wo wir dann eben 150 Gäste hatten, aber eben auch Gäste, die von Ghana eingeflogen sind. Das waren Vertreterinnen von einer Firma, die heißt eben Zoom Lion, die dort arbeitet. Dann waren Politiker, Van der Point, der in der Regierung in Ghana arbeitet und das war sein Gebiet, dafür war er damals zuständig, hat auch gesprochen, der damalige Botschafter. Ghana hat erst seit, ich glaube, 2 oder 3 Jahren eine Botschaft in Wien und davor war sie eben in der Schweiz und der Botschafter ist auch eingeflogen, die African Union ist gekommen. Das heißt, es waren viele verschiedene Stakeholder von diesem Gebiet, die alle nach Österreich gekommen sind, um eine andere Sichtweise zu bekommen. Und aufgrund dieser Veranstaltung hat dann das Bildungsministerium entschlossen, dass es diesen Film sozusagen auf der Liste der Empfehlungen nicht mehr gibt. Aber wir wissen, dass der Film immer noch gezeigt wird, vor allem im Juni, wenn man dann mit der Klasse auch außertürliche Sachen macht, eben auch Kinobesuche und so weiter. Und es ist unserer Meinung nach, wird das eben nicht kontextualisiert. Und das ist mit vielen Bildungsinhalten, die über den afrikanischen Kontinent vermittelt wird, so. Weswegen wir dann gesagt haben, okay, wir machen ein Bildungsmaterial, da mussten wir aber auch relativ lang warten, bis wir dann auch eine Förderung bekommen haben, um das auch entwickeln zu können, damit die Personen, weil das muss ich auch dazu sagen, wir haben von 2019, bis wir dann wirklich Fördermittel bekommen haben, an und für sich ehrenamtlich gearbeitet. Und dafür bin ich halt auch enorm dankbar für das Team, das eben seit 2019 dabei ist. Ja. Das ist der überwiegende Teil, aber wir haben natürlich auch auf dem Weg mussten wir neue Leute auch dazu bekommen, weil der Umfang dann sich auch erhöht hat. Und es sind, glaube ich, insgesamt 5 Personen, die jetzt nicht mehr dabei sind, seit 2019.
1: Wie hast du die Zusammenarbeit unter den Forschern?

0: ForscherInnen lebt?
1: Das ist, was ich eigentlich von Anfang an extrem cool gefunden habe, eben diese Zusammenarbeit eben einerseits, dass jeder natürlich an seiner, unter Anführungszeichen, eigenen Schulbuchanalyse arbeitet, aber eben, dass es diesen regen Austausch im Tandem gibt, eben einerseits und eben regelmäßig dann auch in die größere Gruppe eben Beispiele getragen werden, die dann eben gemeinsam diskutiert werden und so. Also wir waren eine recht große Gruppe eigentlich, die da gemeinsam versucht hat, das voranzubringen. Und man sieht dann eben auch sehr viele Parallelen. Und es ist dann eben auch extrem bereichernd für die Analyse, wenn man eben unterschiedliche Blickwinkel dann eben auch auf das Material kriegt. Und das, glaube ich, da drin liegt, glaube ich, auch eben auch die Stärke von unserer Analyse.
0: Wie hat dieses Tandem-System ausgeschaut, das du da kurz erwähnt hast?
1: Also ich kann eben eigentlich mehr über mein Tandem sprechen, also nicht über alle Tandems, aber eben wir haben angefangen, manche von uns waren schneller, manche von uns waren langsamer, aber irgendwie das Gegenlesen hat trotzdem immer funktioniert. Also wir haben uns dann zum Beispiel Teile von der Arbeit geschickt und dann eben auch zum Schluss die gesamte Arbeit mit spezifischen Fragen uns aneinander gewandt, eben also gezieltes Drüberlesen über Sachen oder ich weiß nicht genau, hast du eine Idee, wie ihr das machen könnt? Sowas in die Richtung, eben auch, ja, wie man mit eben problematischen Dingen umgeht, haben wir dann eben auch versucht, gemeinsam irgendwie Lösungen zu entwickeln.
0: Und wie habt ihr euch da zusammengefunden in diesen Tandempaaren? Wer hat mit wem gearbeitet?
1: Also meinst du jetzt mit namentlichen Verknüpfungen oder wie meinst du?
0: Habt ihr Flaschendrehen gespielt oder wie?
1: Flaschendrehen haben wir nicht gespielt, nein. Zoom-Roulette haben wir auch nicht gemacht, nein. Ich kann mich gar nicht mehr erinnern, wie sind wir denn da eingeteilt worden?
2: Ich glaube, Projektleitung war es wichtig, dass schwarze und weiße Perspektiven aufeinandertreffen. Aber wie du sagst, ich glaube, genau, es kommen auch unterschiedliche theoretische Backgrounds. Also einige von uns sind stärker im Postkolonialismus und der Literatur bewandert. Andere wiederum sind sozusagen mit der Classic Africanist Literature, manche bridgen beides. Und andere kommen auch aus der aktiven, praktischen Bildungsarbeit. Also da geht es dann auch viel um, wie wird das in der Klasse aufgenommen oder wie aufgrund von diskriminierenden oder rassistischen Stereotypen, wie dann auch Kinder in der Klasse beschimpft werden. Also hier sieht man dann, glaube ich, finde ich am direktesten, was die Auswirkungen eigentlich von diesen Schulbüchern sind. Also das fand ich so heftig und es gibt doch, denke ich, einen Eigennutz bei diesem Projekt, wenn man Kinder im österreichischen Schulsystem hat, auch mit afrikanischem Erbe, dann ist es auch wichtig, sie sehen ihre Großeltern, sie sehen beim Reisen die verschiedenen Städte und dann im Schulbuch ist ein total reduziertes, ganz anderes Bild. Und ich meine, wie verschafft man sich dann der Klasse gegenüber Gehör? Na, das ist alles Blödsinn, ich kenne das ja aus einer anderen Realität. Also ich glaube, hier ist wirklich wichtig, dass man verhindert, dass Kids so beschimpft werden. Also das fand ich eigentlich am heftigsten, doch diese Einblicke aus der praktischen Arbeit, wo einige von uns wirklich an der Basis arbeiten.
1: Genau, beziehungsweise eben, es kommen ja eben einige, wie du eben gesagt hast, von uns mit der einschlägigen Erfahrung, also eben die diese Bücher eben als schwarze Kinder eben damals erlebt haben und halt eben auch sehen, wie wenig sich verändert hat und eben dann so gewissermaßen, man hat fast wie Flashbacks, also man erinnert sich genau, wie so an der Geschichteunterricht nicht interessiert hat, weil man sich einfach in den Schulbüchern nicht wieder sieht.
0: Für seine Arbeit stützt sich das Projekt AIVETAS auf Kooperationen mit diversen Institutionen. Dazu gehört das Bildungsministerium, die pädagogischen Hochschulen in Wien und Niederösterreich, diverse Schulbuchverlage sowie die Austrian Development Agency als primäre Fördergeberin. Zu diesen Kooperationen hören wir nun mehr von Aquea Lamptey. 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
1: Und die Förderung habt ihr von der Austrian Development Agency bekommen, richtig?
2: Ja, genau. Und das war auch ein langer Weg, ich glaub, bis wir das bekommen haben, also für so kleine Vereine. Also wir sind enorm dankbar der ADA gegenüber, dass es überhaupt auf die, dass wir die Möglichkeit erhalten haben. Wir haben auch gezeigt jetzt und bewiesen in den letzten 1,5 Jahren, was wir mit Fördergeld umsetzen können. Das heißt eben, wir haben jetzt die größte wissenschaftliche Analyse erstellt im Hinblick auf den afrikanischen Kontinent. Also so, das gab es nicht, vor allem auch mit der Beteiligung von schwarzen Menschen. Also es gibt Analysen, die ähnlich gelagert sind, aber dann zum Beispiel einen Schwerpunkt haben auf Apartheid oder nur bestimmte Länder Afrikas. Und wir haben uns wirklich angeschaut, also in den Kontinent, aber nur in zwei Fächern, also unter Anführungszeichen nur, aber wir haben uns angeschaut, Geschichte und politische Bildung und Geografie und Wirtschaftsbildung.
1: Ja. Das ist ja bei der Veranstaltung auch sehr stark hervorgehoben worden, dass es bisher die einzige Studie in diesem Ausmaß im europäischen Raum ist und dass
2: ja,
1: es eine Vorreiterinnenrolle
2: genau.
1: gibt.
2: Ja, also da bin ich wirklich sehr stolz auf das Team. Also wir haben sehr lange und detailliert auch gearbeitet. Aber ich bleibe noch mal ganz kurz zur Förderung von der ADA.
1: Ja.
2: Das hat den Titel Optimierung der Darstellung Afrikas und hier haben wir eben Workshops gemacht, auch auf der PH Wien und jetzt auch bald einen Workshop auf der PH Niederösterreich, das ist jetzt erstmalig, also die PH Wien ist ein Kooperationspartner schon länger. Dann haben wir auch mit dem Zentrum für Lehrerinnenbildung, da haben wir dort die Möglichkeit gehabt, einen kostenfreien Raum zu bekommen, da haben wir Workshops gemacht und wir haben unsere eigenen Unterrichtsmaterialien erstellt und eine Plattform auch entwickelt, eine Lernplattform, wo diese Unterrichtsmaterialien dann zu finden sind. Also im Moment haben wir 7 Materialien entwickelt. Hier war schon auch das Unterrichtsministerium, das eben nach 4 Jahren auch eine ganz kleine Förderung, aber dennoch eine Förderung uns erteilt hat. Und mit dem haben wir dann auch noch Unterrichtsmaterialien entwickelt. Und die Unterrichtsmaterialien ziehen sich von Artefakt bis aber Timbuktu und besprechen sozusagen viele Themen. Auch zum Beispiel haben wir drinnen Kakao, wie Kakao vor allem in Ghana produziert wird, welchen Mehrwert er hat, welche Herausforderungen es aber auch gibt bei der Kakaoproduktion und so weiter.
1: Und diese Materialien richten sich vor allem an die LehrerInnenbildung in den Universitäten oder ist das auch gedacht für fertige LehrerInnen, die schon in den Schulen im Beruf sind?
2: Genau, also eigentlich nur für PädagogInnen, die schon im Unterricht sind. Also die Materialien können sie im Unterricht verwenden. Es gibt Hintergrundinformationen für die PädagogInnen, dass sie sich weiter durch die Materialien bilden können, aber es gibt auch konkrete Aufgabenstellungen für die Klasse. Und da ist unterschiedliche Klasse. Wir bewegen uns jetzt bei der Sekundarstufe 1, aber haben halt langfristig vor, wenn wir weiter Fördergeld bekommen, das auch für die Oberstufe zu entwickeln.
1: Okay.
2: Ja. Und hier ist es eben so, dass die Unterrichtsmaterialien werden nur von schwarzen Menschen konzipiert. Und das ist auch ein Unikat, weil sozusagen die Wichtigkeit, die Relevanz, dass hier auch andere Perspektiven, andere Stimmen hineinkommen, ist ja etwas, was in Österreich nicht vorkommt. Also auch, dass es überhaupt, dass es überhaupt sozusagen intellektuelle schwarze Menschen gibt, wird jetzt auch sehr negiert und es kommt einfach nicht vor. Also schwarze Stimmen, das ist etwas, was wir fast in allen Schulbüchern gefunden haben oder eigentlich in allen,
1: ja,
2: werden kommen nicht, ja, nicht nur nicht repräsentiert, sondern sie kommen einfach überhaupt nicht vor. Ja.
1: Und diese Materialien, also sind die vom Ministerium dann an die Schulen verbreitet oder wie kommt man als Lehrperson an diese Materialien dran?
2: Genau. Nein, also grundsätzlich sind sie dann auf unserer Webseite zu finden. Also wir haben eine eigene Webseite, die eben
1: also für alle Lehrer, Lehrerinnen, die jetzt zuhören,
2: ja,
1: Ohren aufsperren.
2: Genau, also wir sind in ein paar Tagen sind wir online, wir haben ein paar technische Probleme gehabt, aber die Materialien sind dann dort zu finden, auch die Schulbuchanalyse ist dann dort zu finden und es ist wichtig, dass wir mit den Schulbuchverlagen in Kontakt kommen, dass wir auch ganz konkrete Übungen geben, also und es ist auch sehr wichtig zu sagen, Best Practice, das findet man in der Studie auch sehr viele, wie würden wir das machen, welche Vorschläge haben wir. Aber im Dialog mit den Schulbuchverlagen, mit Vertreterinnen, geht es einfach auch ganz klar darum, herauszufinden, was ist eigentlich deren Herausforderung und wie können wir da unterstützen, weil ich kann mir vorstellen, dass viele einfach noch nie im Kontinent waren. Das heißt, es ist natürlich auch ein schwieriges es ist natürlich schwierig, über etwas zu schreiben,
1: Was man
2: in
1: nicht
2: einer
1: kennt.
2: ausgeglichenen Art und Weise, wenn man noch nie dort war, wenn man keine, wenn man, und wenn man selber in der Schule war und diese, sozusagen diese Bilder vermittelt bekommen hat. Ja. Und wir machen es insofern leicht, dass man sagt, okay, also bis jetzt waren eben die Workshops auch kostenfrei zu besuchen für die Schulbuchverlage, dass sie an das Wissen herankommen. Also Österreich hat mit 2023 einfach neue Lehrpläne, auch für Geografie und Geschichte. Und auf Basis dessen werden Schulbücher jetzt neu erstellt. Ja. Also das gibt uns auch die Möglichkeit, hier ganz konkret Unterrichtsmaterialien zu entwickeln, die auch begleitend ja, fungieren sollen. Ja. Das heißt, wenn das Schulbuch erstellt wird, gibt es dann aber auch die Unterrichtsmaterialien. Wir wissen ja auch jetzt nicht, wie Schulbücher sozusagen entwickelt werden, ob dann das Narrativ weitergetragen wird. Deswegen ist unser Bestreben, mit Schulbuchverlagen zu arbeiten. Wir sind aber auch Consultant, das bedeutet, Schulbuchverlage können sich, oder die Autorinnen können sich sozusagen an uns wenden, wenn sie eine Seite oder mehrere Seiten entwickeln. Und wir würden auch den Approbationskommissionen, den verschiedenen beiseite stellen, stehen.
1: Und ist das sozusagen was, was ihr euch mit diesen Appropriationskommissionen, mit den Verlagen direkt ausmacht, oder braucht es da auch das Ministerium dafür?
2: Genau, also grundsätzlich ist es natürlich wünschenswert, wenn das, und, wenn das Ministerium das für gut heißen würde. Aber wir haben jetzt, teilweise sind wir auch schon mit Schulbuchverlagen, die ein ernsthaftes Interesse haben, in Kontakt. Das bedeutet, wir haben schon Workshops gemacht bei Schulbuchverlagen und haben jetzt auch nächste Woche einen. Wir bieten das auch konkret an. Wir haben auch einen Workshop über einen anderen Verein, der uns da unterstützt, wo wir an ganz viele Schulbuchverlage kommen. Das passiert auch noch im Oktober, weil eben, wie gesagt, mit Oktober, mit Ende Oktober die erste Förderung von der ADA jetzt einmal ausläuft. Und danach, genau, geht es dann weiter, aber mit einem anderen, mit anderen Strukturen.
1: Also nicht mehr über die Ader, oder?
2: Ja, also bei der ADA ist die Herausforderung, dass, und wie bei manchen Förderschienen, dass man ein Eigenmittel braucht, und das ist jetzt von uns gekommen, und dadurch deswegen auch das Crowdfunding auf Respect.net. Aber genau,
1: Ist
2: das
1: das
2: stellt
1: auch
2: einfach
1: für die
2: eine.
1: nächste Phase jetzt relevant, dieses Crowdfunding auf
2: Ja,
1: Respect.net?
2: genau. Das ist natürlich eine Hürde, die besteht. Ja, das ist eine reale Hürde, und da muss man sich dann einfach überlegen, wie man andere, genau, wie man einfach eine andere Struktur, ja, fragen kann. Ja. Aber die Zusammenarbeit war wirklich, noch einmal, also wir sind wirklich sehr dankbar, dass wir diese Förderung gekriegt haben. Aber es ist halt für kleine Vereine, wenn man nicht auf ein Eigenmittel zugreifen kann, die jetzt nicht von Leuten, eben in dem Fall jetzt von der Projektleitung, kommt, ist das natürlich wünschenswert. Ja.
1: Als kleiner, zum Thema Rassismus forschender Verein ist es also gar nicht so einfach, an die nötigen Fördermittel zu kommen. Auch dann nicht, wenn in den letzten 5 Jahren schon wichtige Forschungsarbeit geleistet wurde und aber auch viele weitere Schritte und noch viele Schritte zu gehen wären, damit die Darstellung Afrikas und seiner Diaspora in österreichischen Schulmedien verbessert werden kann. Die Zusammenarbeit mit den diversen Institutionen wird sehr wertgeschätzt und wir haben gehört, dass es viele bemühte und engagierte Menschen gibt, die versuchen etwas zu bewegen. Wenn auch du als Zuhörer, Zuhörerin einen kleinen Beitrag leisten möchtest, damit dieses Projekt weiter bestehen kann, dann schau auf respect.net vorbei. Dort gibt es ein Crowdfunding zur Finanzierung der Eigenmittel, die für Förderungen von der Austrian Development Agency vorausgesetzt werden. Hier in der Sendung hören wir uns nun an, wie die Zusammenarbeit mit den Institutionen, von denen es einige hier in der Sendung vorausgesetzt werden. Hier in der Sendung hören wir uns nun an, wie die Zusammenarbeit mit den Institutionen, von denen einige auch bei der Studienpräsentation und Podiumsdiskussion am 10. Oktober anwesend waren, von den ZuhörerInnen und ForscherInnen erlebt wurden. Mit was für einem Gefühl geht's hier aus dem heutigen Abend?
3: vorsichtig optimistisch, nachdem das Bildungsministerium und die ADA quasi eine indirekte Zusage der Förderung gemacht haben. Aber vorsichtig optimistisch.
4: Wir haben aber auch gehört, dass das ein Prozess ist, der lange dauern wird. Und ein Prozess ist, auf den wir uns allein vielleicht nicht verlassen können, so unmittelbar.
3: Ich finde, weißt du, es kommt immer darauf an, welche Priorität das Ganze hat. Ne? Das Schulsystem zu ändern, ja, das ist ein langwieriger Prozess, wenn man so viele Verwaltungsebenen, Stufen, Politik und so weiter hat. Aber Erfahrung zeigt, dass man schon sehr wohl mit kleineren Aktionen Dinge bewegen kann. Ne? Also ich kann mir nicht immer auf das System ausreden, weil wenn ich mich aufs System ausreden würde, dann hätten wir diese ganze Klimadiskussion nicht, weil bis das verankert war, hat es ja gedauert. Der Push kam mit der Verankerung im Gesetz, das ist richtig, aber es gab ja vorher schon die Bewegung dafür. Ne?
4: Gibt es eine Kernaussage, die du dir gemerkt hast vom heutigen Abend?
3: Ja, im Prinzip die Kernaussagen waren eigentlich, dass sie alle bereit sind, einen Workshop mit Ayurvedas zu machen. Also es war zwar sehr vage, aber das habe ich schon mitgenommen. Also das Bildungsministerium war sehr, sehr offen dafür. Der Verlag so halb, ja, aber die haben ja auch schon einen Workshop. Also insofern, dass da jetzt einmal die ersten Schritte gesetzt werden.
4: Wie steht es um deine Hoffnung, dass sich da irgendwie bald signifikant was ändern kann?
5: Also ich hoffe es natürlich. Ich denke, es wäre wichtig, wirklich klar zu formulieren, was wäre die Zielsetzung, was wären die Strukturen von dem Projekt und es auch mit ähnlichen Initiativen, die vom Ministerium gefördert wurden, zu vergleichen, um was Ähnliches zu erreichen. Ja.
6: Also, könnte man vielleicht so sagen, dass der Ball nicht immer hin und her geschoben wird zwischen den Verlagen und dann zwischen den Appropriationsinstitutionen im Ministerium. Also es ist irgendwie so, im Graubereich zwischen den Institutionen bleibt es dann irgendwie so quasi hängen. Eben, also wir haben ja eben auch heute gehört, dass es die Initiativen schon so lang gibt, dass es die Kritik schon so lang gibt, aber dass eben das, was umgesetzt wird, muss der Ball irgendwo mal landen und jemand die Initiative ergreifen.
4: Also eher der Pass wird immer weiter gespielt, das muss ihn endlich mal wer annehmen.
6: Genau, ja.
3: Ich finde, weißt du, es kommt immer darauf an, welche Priorität das Ganze hat. Ne? Das Schulsystem zu ändern, ja, das ist ein langwieriger Prozess, wenn man so viele Verwaltungsebenen, Stufen, Politik und so weiter hat. Aber Erfahrung zeigt, dass man schon sehr wohl mit kleineren Aktionen Dinge bewegen kann. Ne? Also ich kann mir nicht immer auf das System ausreden, weil wenn ich mich aufs System ausreden würde, dann hätten wir diese ganze Klimadiskussion nicht, weil bis das verankert war, hat es ja gedauert. Der Push kam mit der Verankerung im Gesetz, das ist richtig, aber es gab ja vorher schon die Bewegung dafür. Ne?
1: Für die nächsten Schritte habe ich mir dazu mitgenommen, gibt es eigentlich zwei Schienen. Also das eine ist die Verbesserung der Darstellung Afrikas und schwarzer Menschen in österreichischen Schulbüchern. Also das ist wirklich die Arbeit mit den Verlagen und mit den Herausgebern von diesen Schulbuchmedien. Und zum anderen die Arbeit mit dem Lehrpersonal, wo es darum geht, mit den bestehenden Schulbüchern besser zu arbeiten, die Inhalte, die da sind und die eben Defizite aufweisen, über die wir auch schon gesprochen haben, besser zu kontextualisieren. Kann man das so zusammenfassen?
2: Ja, ausgezeichnet. Also was wir machen wollen ist, wir haben bei Ayurvedas eben vier unterschiedliche Gruppen, die alle andere Schwerpunktthemen haben, also in den Workshops. Und es gibt zwei Gruppen, die ganz konkret für die Dekonstruktion zuständig sind. Das bedeutet, dass man wirklich mit den Materialien, so wie du sagst, arbeitet und die problematischen und rassistischen Inhalte transportieren, dass man das dekonstruiert, dass man damit mit den Pädagoginnen arbeitet, damit sie ganz konkrete Werkzeuge in die Hand bekommen, dass sie das im Unterricht dekonstruieren können. Das bedeutet, zu kontextualisieren. Also wir haben jetzt viele Bilder gefunden, wo man schwarze Kinder nackt, zum Beispiel verhungert in einem verheirateten Zustand sieht, was natürlich auch die Frage aufwirft aufs eigene Bild, vielleicht aufs eigene Bild, aber das ist ein anderes Thema, aber grundsätzlich geht es dann darum zu sagen, österreichischen Kindern und weißen Kindern auch zu erklären, dass das nicht alle Kinder in Afrika sind. Also bei Ayurvedas ist es auch so mal ganz sehr stark, dass wir sagen, es gibt natürlich Probleme auf dem afrikanischen Kontinent. Das hat auch sehr, sehr viel mit Machtverhältnissen zu tun und so weiter. Aber wir sagen nicht, dass es diese Probleme nicht gibt. Was wir sagen und wofür wir plädieren, ist einfach, dass es ein ausgewogenes Bild gibt. Es gibt das eine und es gibt das andere. Aber im Bildungssystem in Österreich wird sozusagen immer nur das verheerende Bild gezeigt. Also Afrika wird ausschließlich mit Hunger, mit Krankheiten in Verbindung gebracht, aber niemals mit Innovation, mit Wirtschaft, mit Literatur. Also das wird komplett ausgeblendet. Und dafür, ja, da sehen wir uns sozusagen als Vermittler, dass wir diese Perspektiven auch hineinbringen.
4: In welchen Bereichen siehst du da den größten Handlungsbedarf, eine Schule ohne Rassismus?
7: Eine Schule ohne Rassismus in jedem Bereich, egal welche Fächer, kann man sicher jeder Lehrer sein Fach schon zum Thema Rassismus veranstalten. Und man kann sicher mit den Schülern das Thema bearbeiten. Und ich glaube schon, sehr, sehr wichtig heutzutage, gerade in Österreich, das Thema Rassismus sehr aktuell ist. Also ich glaube schon, sehr wichtig in jedem Fach. Jeder Lehrer kann sicher sowas in der Schule anbieten.
4: Und du hast gesagt, du unterrichtest Kunst. Wie begegnet dir das in deinem Fach, in deinem Unterricht?
7: Das Thema Rassismus muss auch schon thematisiert werden. Also es gibt sicher Bilder, die bilderhafte Darstellung Afrikas, nicht nur Afrika, Asien, auch aus Südamerika. Also das muss schon wirklich schon das Thema Rassismus thematisieren.
1: Ich kann mich erinnern, bei der Studienpräsentation letzte Woche gab es so ein Bild von, also es ging um Stadt und urbane Zentren in einem Geografiebuch. Und dann war ein urbanes Zentrum in Toronto in Kanada, wo lauter Wolkenkratzer zu sehen waren und nur die modernsten Glasbauten. Und dann daneben irgendwie ein Bild von Accra, und da hat man sich dann ausgerechnet den Stadtteil rausgesucht, wo einfach nur zwei Straßen sind, auf denen Busse fahren, und es ist halt sehr unspektakulär und irgendwie so ein x-beliebiges Straßenbild, wohingegen man von Accra auch sehr, sehr andere Aufnahmen findet und dann auch so vorgezeigt wurde, wie Accra halt sonst ausschaut und halt die totale Metropole einfach auch ist, und da schon sehr bewusst kommt einem vor, ausgewählt wird, welche Bilder produziert werden, welche Assoziationen hergestellt werden.
2: Genau. Und österreichische Schulkinder haben gar keine Möglichkeit, irgendwie, also wenn sie selber recherchieren, aber auf ein anderes Bild zu kommen. Und das ist das, was wir ihnen sozusagen ermöglichen wollen, mit der Hilfe natürlich von engagierten Pädagoginnen. Also wir haben im Laufe der Zeit einfach wirklich sehr engagierte Personen kennengelernt. Wir haben auch Leute auf der PH Wien kennengelernt, die da wirklich unterstützend sind, die Thematik verstehen und die da auch uns unterstützen in unserem ganzen Tun, und dafür sind wir nämlich auch sehr dankbar.
4: Und hast du das Gefühl, dass bei deinen Kollegen, Kolleginnen in der Schule Wille da ist, um da mehr in die Richtung zu machen und wirklich genau zu schauen, was in den Büchern drinnen steht und eventuell Akzente zu setzen, um das in ein anderes...
7: Ja, keine. Also ich glaube schon, ich bin der Einzige, der vielleicht so also hineinschaut, und aber vielleicht die anderen interessieren nicht. Aber ich mache das, weil ich Bücher geschrieben habe zum Thema Kunst Afrikas, und ich bin nach wie vor mit Afrika beschäftigt und der afrikanische Kunst, afrikanische Kultur. Und deswegen, wenn ich Bücher, Schulbücher sehe und solche Themen zum Thema Rassismus, bin ich dabei zu bearbeiten. Und deswegen mein Schwerpunkt und mein Bereich. Also Kunst, Kultur Afrikas ist mein Bereich.
4: Ja, ist wichtig. Vielen Dank dafür.
7: Ist wichtig. Also, danke.
4: Wirklich. Das ist Vielen wichtig, Dank. Dass das in Österreichs Schulen stärker vorkommt.
7: Ja, das muss gemacht werden, und ich bin wirklich als vielleicht Vertreter in dem Bereich Kunst und Kultur Afrikas, und deswegen, ich brauche viel Energie und ich brauche viele Unterstützung, und ich werde sicher das machen. Deswegen habe ich ja geschrieben, und ich bin sicher, die sicher helfen, um diese Kunst und Kultur Afrikas besser zu verstehen. Wir wollen diese alte westliche Klischee-Vorstellung überwinden.
1: Was denkst du jetzt so nach vorne schauend, ist besonders wichtig vielleicht, um eine gute Zusammenarbeit mit dem Ministerium, mit den Schulbuchverlagen, mit den verschiedenen AkteurInnen, die da relevant sind, damit das gelingen kann?
2: Mhm. Genau, du warst ja auf unserer Veranstaltung am 10. Oktober in der Diplomatischen Akademie, und da war auch der Andrang sehr groß. Also wir hatten letztes Jahr ungefähr, hatten wir so eine ähnliche Veranstaltung, da waren, glaube ich, konnten wir 110 Personen begrüßen, und jetzt war es nochmal mehr. Das bedeutet, hier gibt es ein großes Interesse auch von der Zivilgesellschaft. Wir haben auch Vertreterinnen gehabt, eben von der PH Wien, also eigentlich alle Player, die relevant sind, vom Verlagshaus, vom Ministerium und so weiter. Was ich schon glaube, ist, dass es es liegt an einzelnen Akteuren, die uns helfen können, das Bild signifikant zu ändern, aber es liegt auch an einzelnen Akteuren, das zu verhindern. Und da sind uns natürlich auch die Hände gebunden. Wir fokussieren uns auf die Personen, die uns helfen möchten, die uns helfen können. Das heißt, Entscheidungsträgerinnen, die den Mehrwert des Projektes sehen und die auch den Mehrwert sozusagen des Bildungssystems sehen. Also es wäre ja auch für Österreich einfach auch rückständig, wenn die Bilder weiter tradieren in der Art und Weise, wie sie jetzt vorkommen. Das heißt, wir bieten wirklich ganz konkrete Möglichkeiten, das Bild langfristig zu ändern. Mhm. Aber wir sind nicht in einer Situation, also wir sind keine Entscheidungsträger, man hat das auch, glaube ich, auch gesehen, eindrucksvoll, auch auf dem Panel, gibt es einfach keine schwarze Person, weil keine schwarzen Personen in diesen Institutionen arbeiten. Mhm. Ja. Das heißt, wir können sozusagen nur das liefern. Wir haben das jetzt auf verschiedenen Ebenen eben bewiesen. Mhm. Und jetzt liegt es an anderen Personen zu sagen, ja, sie wollen das implementieren oder nicht. Aber wir sehen hier vereinzelt wirklich positive Rückmeldungen und eben auch ganz konkrete Handreichungen. Also dass wir eben jetzt die Workshops bei Verlagshäusern machen, dann eben mit der Allianz Bildungsmedien gemeinsam, dann auf der PH Wien und PH Niederösterreich, dass wir hier auch Workshops machen können, genau. Also das ist schon mal ein sehr, sehr positiver Schritt.
1: Ja. Also das heißt, von struktureller, institutioneller Ebene wären die Rahmenbedingungen eigentlich da, damit es gut weitergehen kann, und es hängt dann an den Einzelpersonen, also wirklich auf der individuellen Ebene, ob der Wille da ist und die Bereitschaft, wirklich diesen Prozess zu starten und dem auch die nötige Priorität zu geben.
2: Genau, und das muss auch überdacht werden, denke ich, weil es sollte eigentlich nicht an Einzelpersonen hängen, ja, sondern es muss sich strukturell was ändern, zum Beispiel, dass man sagt, man möchte Antirassismus oder Anti-Bias, also wir haben einen Workshop, der sich genau auf das konzentriert, weil wir alle Vorurteile haben. Das geht jetzt einfach nur darum, so bei den Pädagoginnen zu schauen, wie können die eigenen Vorurteile über schwarze Menschen, die eigenen Vorurteile über den afrikanischen Kontinent nicht in den Unterricht fließen. Ja? Und wenn man sowas in die Ausbildung schon integriert, dann braucht sozusagen unsere Workshops dann nicht in der Fortbildung. Ja? Aber das ist ein ganz wesentlicher Punkt. Und dann zum Beispiel, wenn es die Möglichkeit gibt, einfach auch kontinuierlich in Abständen mit der Gutachterkommission von Schulbüchern zusammenzuarbeiten, das ja, also sozusagen, das wurde schon angedacht, aber wir sehen halt, dass nicht alle Ebenen auch positiv darauf reagieren. Also es gibt natürlich schon auch Widerstand, das ist überhaupt kein, also das ist, und da fragt sich halt sozusagen, warum ist es notwendig, den afrikanischen Kontinent in dieser Art und Weise weiterhin darzustellen? Also wer profitiert davon und wem schadet das? Ja?
4: Was müssen wir vielleicht auch außerhalb von den Schulen tun, um das Bild Afrikas in der österreichischen Gesellschaft zu verbessern, akkurater werden zu lassen?
6: Ja, vielleicht eines kann man sagen, also es ist so viel zu tun. Also ich finde eben, heute hat man gesehen, wie vielschichtig allein schon das Thema Bildung ist. Also es sind die Schulbücher eben einerseits, dann ist die Frage des Bildungsministeriums, dann ist die Frage der Lehrerausbildung, dann ist die Frage der Lehrerfortbildung, dann ist die Frage des Qualitätsmanagements in den Schulen. Also es ist schon so ein komplexer Sachverhalt, unter Anführungszeichen, in einem Bereich. Also wenn man das weitergesellschaftlich aufmacht, also wo fängt man an und wo hört man auf?
5: Ja, ich meine, vielleicht sind wir auch als Universitätspersonal mehr gefördert, das, was wir in unserer Arbeit so als selbstverständlich irgendwie achten, dass es eben politische Philosophien gab, dass es wirklich große Initiativen gab auf verschiedensten Ebenen in der Geschichte. Also ich kenne mich eigentlich nur relativ gut aus, zweite Hälfte des 20. Jahrhunderts, aber allein da mehr Vorträge unter die Leute zu bringen über verschiedene politische Philosophien wie Ujamaa oder Nkrumahs Entwicklungsvision für Ghana oder, wie heute auch erwähnt wurde, verschiedene Frauenaktivistinnen und Aktivisten, also Feminismen, vielleicht dieses Wissen, was vielleicht eher im Moment an den Universitäten zirkuliert, das einfach mal anders aufzubereiten und auch in Vorträgen, weiß ich nicht, über politische Parteien oder über verschiedene größere Events Public Science Communication zu machen, ja. Aber es könnte wahrscheinlich auch schon im Kindergarten ansetzen und es beginnt wahrscheinlich auch schon mit verschiedenen Liedern oder mit verschiedenen Geschichten beim Vorlesen, Kinderbüchern. Also ich glaube, es ist wirklich ein Riesenfeld.
4: Was, wenn ich darf, eine letzte Frage, müssen wir außerhalb von den Schulen machen, um dem entgegenzuarbeiten?
3: Naja, die politische Priorität, ne? Also man muss schon ganz klar sagen, es hat einfach null Priorität. Und dann müsste man schon, auch die Erwachsenen, die brauchen auch diese Art von Bildung. Ne? Also die müssen verstehen, Afrika ist kein Kontinent, wo alles gleich ist, wo alles identisch gehandhabt wird. Das ist so wie in Europa, unterschiedliche Länder, ähnliche Vorgehensweise, aber doch unterschiedlich. Ne? Ich meine, Kultur und Wirtschaft und Bildung sind ja wesentliche Aspekte. Also ich glaube, man muss schon auch die Eltern... Aber grundsätzlich auch in den Unternehmen, ne? So wie ich Themen bespreche, das Wohlergehen des Mitarbeiters, muss ja eigentlich auch diese Bildungsebene, Globalisierung, ja. Aber die Politik muss dann Auftrag erteilen. Ne? Wenn die Politik nicht sagt, das hat Priorität, wird sie nichts ändern.
1: Okay, ja, vielen Dank für eure Initiative in die Richtung. Also es ist wirklich unglaublich wichtige Arbeit, die, wie wir gehört haben, auch sehr stark von dem Engagement und der Kapazität, der Bereitschaft von dir und deinem Team lebt. Das ist auch bei der Veranstaltung ganz oft irgendwie zur Sprache gekommen von allen möglichen Seiten, wie gegen was für Hürden ihr da irgendwie angelaufen seid und wie sehr ihr das geschafft habt, das ohne die finanzielle Unterstützung von Beginn an aufzubauen, wirklich ein Team zusammenzufinden von Leuten, die Dringlichkeit gesehen haben, die Expertise mitgebracht haben und das dann wirklich so weit gebracht habt, dass es eine Form hatte, die von der ADA auch als förderwürdig anerkannt wurde und letztlich zu dieser tollen Studie gekommen seid. Also dafür wirklich...
2: Ja, danke. Danke für die Wertschätzung. Ja, es war ein langer Kampf und genau, wir hoffen halt, dass wir da weitermachen können in der Art und Weise, wie wir das jetzt gemacht haben.
1: Ja, ich glaube, ihr bringt die besten Voraussetzungen mit. Jetzt, genau, hoffen Danke. Wir, dass es auch von anderen Seiten diesen Push
2: so gesehen wird, genau. Ja.

Das war's mit der heutigen Folge Radio Afrika zum Thema Behandlung des afrikanischen Kontinents und seiner Diaspora im österreichischen Bildungssystem. Wir haben heute über das Projekt AIVETAS gesprochen. Vielen Dank fürs Dabeisein und bis zum nächsten Mal.

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2: 11 Uhr.
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1: Herzlich willkommen bei Verwohnen, der Radioshow der Mietervereinigung auf Radio Orange. Ausgabe 25 unserer Sendung und bei uns geht es heute ums Geld, genauer gesagt um den Mietzins. Wie viel Miete darf eine Vermieterin oder ein Vermieter eigentlich verlangen? Das hängt davon ab, wann das Haus gebaut und wann der Mietvertrag unterschrieben wurde und ob Sie im Altbau, im Neubau, im Gemeindebau oder in einer Genossenschaftswohnung wohnen. Was Sie als Mieterin oder Mieter dazu wissen müssen, wie Sie einen zu hohen Mietzins überprüfen lassen und welche Fristen Sie dabei nicht verpassen dürfen, das erfahren Sie gleich hier bei uns. Im Studio freuen wir uns wieder auf Wohnrechtsexpertin und Juristin Sabine Fürst von der Mietervereinigung Wien. Sie beantwortet am Ende der Sendung auch wieder Ihre Fragen zum Miet- und Wohnrecht. Wir haben also, wie immer, ein sehr dichtes Programm vor uns und deshalb legen wir gleich los.

0: Sie hören Fair Wohnen, die Radioshow der Mietervereinigung auf Radio Orange. Wir sprechen heute über den Mietzins und dafür ist wieder einmal Sabine Fürst bei uns im Studio, Mietrechtsexpertin und Juristin bei der Mietervereinigung Wien. Wir freuen uns, dass du wieder da bist, Sabine. Hallo.
1: Danke, hallo. Freue mich auch.
0: Ja, Sabine, mitten rein ins Thema. Im Alltag sagen alle, sie zahlen die Miete. Rein rechtlich spricht man aber vom Mietzins. Was ist da der Unterschied? Was ist der Mietzins überhaupt?
1: Also der Mietzins ist grundsätzlich alles, was sie jeden Monat für ihre Wohnung bezahlen. Das kann entweder eingeteilt sein in einen Gesamtmietzins, den sogenannten Pauschalmietzins, oder der Mietzins kann auch in verschiedene Bestandteile aufgeteilt werden. Und dann ist hier relevant der sogenannte Hauptmietzins. Das ist eben der Betrag, den der Vermieter oder die Vermieterin für die Überlassung der Wohnung bleibt. Und dieser ist eben gesetzlich begrenzt dort, wo das Mietrechtsgesetz voll anwendbar ist.
0: Der sogenannte Hauptmietzins, so heißt er.
1: Genau.
0: Okay. Und jetzt, wenn ich meine Miete zahle auf meiner Vorschreibung, da stehen jetzt mehrere Punkte drauf, da zahle ich jetzt nicht nur diesen Hauptmietzins, sondern da zahle ich praktisch auch noch andere Posten dazu. Was kommt denn da alles dazu?
1: Genau, also der gesamte Mietzins setzt sich in der Regel aus mehreren Positionen zusammen. Das ist eben dieser Hauptmietzins, also das eigentliche Entgelt für die Miete. Und da hinzu kommt noch der Anteil an den Betriebskosten und den laufenden öffentlichen Abgaben. Das ist etwa Wasser, Versicherung, Kanal, Müllabfuhr, Hausbetreuung, Verwaltungshonorar, Grundsteuer. Dazu kommt noch dann der Anteil an den Kosten für Gemeinschaftsanlagen, wie zum Beispiel Lift oder auch eine Waschküche, wenn es noch eine im Haus gibt. Wenn Möbel mitvermietet werden, wie eine Küche oder andere Möbel als mitvermietet, dann kann hier auch ein zusätzliches Entgelt auch noch als eigene Position hinzukommen. Und zusätzlich kommt dann noch die Umsatzsteuer hinzu, je nachdem 10% bei Wohnungen oder 20% bei Heizung oder Garagenmiete.
0: Kann ich jetzt als Mieterin oder Mieter von meinem Vermieter eine Vorschreibung verlangen, auf der diese Dinge alle aufgeschlüsselt sind?
1: Also es sollte im Mietvertrag einmal aufgeschlüsselt sein. Das muss auch so vereinbart sein, wenn es sich nicht um einen Pauschalmietzins handelt. Eine Vorschreibung, dass ich die wirklich jeden Monat aufgelistet bekomme, ist gesetzlich jetzt nicht zwingend notwendig. Wenn aber sich natürlich ein Anteil erhöht, in dem Fall jetzt der Hauptmietzins, dann muss das natürlich dem Mieter oder der Mieterin schriftlich angekündigt werden.
0: Ja, jetzt gibt es praktisch diesen ersten Fall, den wir jetzt gerade besprochen haben, der Hauptmietzins plus die Betriebskosten plus die Umsatzsteuer plus eine Möbelmiete und. Und dann gibt es aber auch einen zweiten Fall, den wir heute beleuchten wollen. Das ist der, wenn man nur praktisch einen einzigen Posten draufstehen hat und einen einzigen Betrag bezahlt und das nennt sich dann Pauschalmiete. Was ist das, Pauschalmiete?
1: Genau, also beim Pauschalmietzins sind alle Bestandteile in einem einzigen Betrag zusammengefasst. Diese Betriebskosten werden also nicht gesondert ausgewiesen und auch nicht gesondert vorgeschrieben und nicht jährlich abgerechnet. Man zahlt hier nur einen Betrag. Dieser darf wertgesichert werden, wenn es im Mietvertrag vereinbart ist. Eine Pauschalmiete ist grundsätzlich zulässig. Und im Mietrechtsgesetz, also in der Vollanwendung, kann man auch verlangen, dass man den Mietzins aufspaltet in die einzelnen Bestandteile. Das kann sowohl der Mieter als auch der Vermieter machen.
0: Muss mir denn explizit gesagt werden, dass ich eine Pauschalmiete zahle vorher?
1: Es muss im Mietvertrag so vereinbart sein. Ja, ist die Frage, ob es wirklich ein echter Pauschalmietzins ist oder ein sogenannter unechter, wenn das oft nicht klar erkennbar ist. Das muss man sich dann im Detail anschauen. Am besten, Sie lassen da den Mietvertrag und den Mietzins bei der Mietervereinigung überprüfen. Aber an und für sich, wenn es ein Pauschalmietzins ist, muss es im Mietvertrag so festgehalten sein.
0: Kommt das häufig vor in der Praxis, dass man so einen Pauschalmietzins vereinbart hat?
1: Ja, es ist nicht der Regelfall, aber es kommt durchaus öfter vor.
0: Ja, wie hoch Ihr Hauptmietzins sein darf, das hängt davon ab, welchem Mietzinssystem oder welchem Mietzinsregime, um es ein bisschen spannender auszudrücken, welches da für Ihre Wohnung gilt. Das kann ganz unterschiedlich sein, welche es gibt und woran Sie das erkennen. Darüber sprechen wir nach der Musikpause. Bleiben Sie dran.

0: zwischen Altbau, bei Gemeindewohnungen oder auch in geförderten Neubauten. Im Teilanwendungsbereich, also in den frei finanzierten Neubauten, da kann der Vermieter einen frei vereinbarten Mietzins verlangen. Und im Vollanwendungsbereich gibt es verschiedene Mietzinse, die aktuell noch zur Anwendung gelangen können. Das wäre der Kategorie-Mietzins, der Richtwert-Mietzins oder auch der angemessene Mietzins. Und die Einordnung richtet sich danach, wann der Mietvertrag abgeschlossen wurde, wie groß die Wohnung ist und auch wie die Wohnung ausgestattet ist.
1: Okay, also das sind jetzt schon mehrere Punkte, die man berücksichtigen muss. Fangen wir vielleicht bei den älteren oder ältesten Verträgen, die es noch gibt, an. Da gibt es immer wieder den Kategorie-Mietzins, der uns unterkommt. Was versteht man denn darunter?
0: Genau, der Kategorie-Mietzins gilt für ältere Verträge, also für alle Verträge, die zwischen dem 1. Jänner 1982 und dem 28. Februar 1994 abgeschlossen wurden und eben für den Vollanwendungsbereich des Mietrechtsgesetzes. Je nach Ausstattung fällt die Wohnung dann in eine der Kategorien. Da gibt es die Kategorien A bis D. Und für jede Kategorie gibt es einen fixen Betrag pro Quadratmeter. Beispielsweise seit 1. April 2026 ist für die Kategorie A ein Nettobetrag von 4,51 Euro zulässig.
1: Der Kategoriebetrag, wenn ich da kurz nachfragen darf, der, woher war sie denn? Wie komme ich auf den?
0: Der wird gesetzlich verlautbart. Der Kategoriemietzins heutzutage bei nicht älteren Verträgen spielt dann eine Rolle, wenn es sich um eine Wohnung der Kategorie D handelt, also beispielsweise, wenn das WC am Gang ist noch oder auch beim Eintritt gibt es auch noch Kategoriemieten.
1: Die Kategorie, die wird wann genau festgestellt? Wo muss die stehen? Muss die im Mietvertrag erkenntlich sein? Oder?
0: Gerade bei Altmietverträgen steht es oft im Mietvertrag drinnen, aber es muss jetzt nicht gesetzlich bzw. im Mietvertrag drinnen stehen. Es zählt aber tatsächlich für die Einordnung der Kategorie der Zeitpunkt des Mietvertragsbeginns.
1: Der Zeitpunkt des Mietvertragsbeginns.
0: Genau, also okay. Wenn ich in die Wohnung einziehe und einen Mietvertrag abschließe, dann ist relevant, in welchem Zustand sich hier die Wohnung befindet und in welche Kategorie die Wohnung einzuordnen ist.
1: Also wenn ich im Jahr Schnee in diese Wohnung eingezogen bin und damals war das WC noch am Gang, dann wäre es heute noch eine Wohnung der Kategorie D.
0: Wenn sich daran nichts geändert hat und der Vermieter nichts auf seine Kosten eingebaut hat, dann ja. Die Frage natürlich, ob das damals schon richtig der Höhe nach berechnet wurde und der Mietzins so hoch ist, ist wieder eine andere.
1: Okay. Jetzt kommen wir zu etwas moderneren Wohnungen oder moderneren Mietverträgen, sagen wir besser. Der Kategorie Mietzins, den wir soeben angesprochen haben, der war ja nur bis 1994 gültig und dann kam das neue Gesetz, das Richtwertgesetz, und seit dem Richtwertgesetz gibt's den Richtwertmietzins. Wie funktioniert der? Was kann man zu dem sagen?
0: Wie du schon angesprochen hast, gilt der für Verträge ab dem 1. März 1994, auch im Vollanwendungsbereich des Mietrechtsgesetzes, also in typischen klassischen Altbauwohnungen, aber auch Gemeindewohnungen. Hier ist der Ausgangspunkt, ist der Richtwert auch des jeweiligen Bundeslands. Auch das wird gesetzlich verlautbart. In Wien beträgt dieser seit 1. April 26 netto 6,74 Euro. Und der geht von einer sogenannten Normwohnung aus. Dazu können dann diverse Zuschläge kommen, wie beispielsweise Lift, Balkon, in welchem Stock die Wohnung ist, aber auch Abschläge für Nachteile der Wohnung. Also wenn sie im Erdgeschoss liegt oder es keinen Lift gibt, obwohl man weiter oben wohnt, wenn es laut ist beispielsweise. Wenn die Wohnung befristet ist, muss es genauso noch einen Befristungsabschlag von 25% geben. Also das System funktioniert mit Zu- und Abschlägen zu dieser sogenannten Normwohnung.
1: Da würde dann praktisch eine 100 Quadratmeter Wohnung 674 Euro reiner Mietzins kosten nach dem System.
0: Wenn ich nur den reinen Richtwert berechne, mag dies durchaus sein, aber es kommen natürlich immer Zu- und Abschläge hinzu, weil die Wohnungen dementsprechend natürlich die Ausstattung als auch die Lage relevant ist. Hier kein unwesentliches Thema ist auch der sogenannte Lagezuschlag, der dann hinzukommen kann zu den Richtwert samt Zu- und Abschlägen, wenn er entweder vertraglich, also er muss natürlich vertraglich vereinbart sein und die Lage muss überdurchschnittlich sein und darf nicht in einem Gründerzeitviertel liegen.

0: die Lage überdurchschnittlich ist oder nicht, ist halt eine leidige Rechtsfrage, mit der wir uns tagtäglich beschäftigen und darüber streiten dürfen.
1: Also würdest du sagen, in der Praxis gibt es mehr Zuschläge als Abschläge?
0: Tatsächlich kommen mehr Zuschläge hinzu als Abschläge. Also da den reinen Richtwert gibt es eigentlich nur bei den Gemeindewohnungen.
1: Wenn Sie der Richtwertmietzins oder die Details zum Richtwertmietzins und zum Lagezuschlag noch näher interessieren, dann schauen Sie vorbei auf unserer Webseite www.mietervereinigung.at. Da haben wir jede Menge von Informationen dazu. Wir kommen jetzt zum nächsten Mietzins praktisch, und das ist der sogenannte angemessene Mietzins. Das klingt jetzt sehr fair, aber ist es das auch?
0: Der Begriff ist leider ein bisschen irreführend. Gemeint ist hier nicht ein angemessener Mietzins an sich, sondern ein Preis, der für vergleichbare Objekte ortsüblich ist, je nach Größe, Lage und Ausstattung und auch Zustand der Wohnung bzw. des Geschäftslokals, weil der angemessene Mietzins kommt zunächst bei Geschäftslokalen zur Anwendung, aber auch bei Wohnungen, die über 130 Quadratmeter haben und der Kategorie A oder B entsprechen, also gut ausgestattet sind und sehr groß sind. Es gibt noch andere Punkte wie beispielsweise Denkmalschutz. Wenn das Haus unter Denkmalschutz steht, dann kann auch der angemessene Mietzins verlangt werden. Auch dieser hat eine Obergrenze, also auch da kann der Vermieter jetzt nicht verlangen, was er will, und kann auch überprüft werden durch die Schlichtungsstelle oder das Bezirksgericht, meist in Form eines Sachverständigengutachtens.
1: Was muss dieser Sachverständige dann da konkret überprüfen?
0: Der versucht eben den Preis festzustellen, der für diese vergleichbaren Objekte zuständig ist oder zulässig ist, je nach Größe, eben Lage, Ausstattung zählt hier dann auch und Zustand genauso. Also das wird auch mit eingepreist.
1: Nicht überall zahlt man einen Mietzins im engeren Sinn und nicht überall gibt es da eine Obergrenze. Zum Beispiel bei Genossenschaftswohnungen, sogenannten Genossenschaftswohnungen, ist das ein bisschen anders. Und im ungeregelten Bereich, also überall dort, wo das Mietrecht nur zum Teil oder gar nicht gilt, da ist es auch ganz anders. Und wie genau das dort ist, das erfahren Sie nach der Musik. Bleiben Sie dran.

0: Willkommen zurück bei Fair Wohnen, der Radioshow der Mietervereinigung auf Radio Orange. Wir sprechen heute über den Mietzins und die Antworten auf alle, und zwar wirklich auf alle unsere Fragen, die hat Sabine Fürst, und sie ist Mietrechtsexpertin und Juristin bei der Mietervereinigung Wien. Ja, Sabine, viele Mieterinnen und Mieter wohnen in einer Genossenschaftswohnung, in einer sogenannten Genossenschaftswohnung. Dort zahlt man streng genommen gar keinen Mietzins, sondern man zahlt etwas anderes, nämlich
1: das sogenannte kostendeckende Entgelt. Für Genossenschaftswohnungen gilt das Wohnungsgemeinnützigkeitsgesetz und Maßstab ist hier nicht der Markt, sondern eben die Kostendeckung. Also das Entgelt, es heißt dort eben Entgelt und nicht Miete, das soll die tatsächlichen Kosten decken, die entstanden sind. Da fällt darunter die Rückzahlung der Baufinanzierung und der Grundkosten, die Verzinsung von Eigenmitteln, ein Erhaltungs- und Verbesserungsbeitrag ist drinnen, die Rücklage, Verwaltung, als auch natürlich Betriebskosten und Umsatzsteuer.
0: Also das heißt praktisch alles, was dieser Wohnbau gekostet hat, das wird dann auf dieses Entgelt umgerechnet und das zahlen dann die Mieterinnen und Mieter.
1: Genau. Und wenn das Haus ausfinanziert ist, dann sinkt das Entgelt auf ein gesetzlich festgelegtes Grundentgelt plus eben Erhaltungs- und Verbesserungsbeitrag. Und dieses Entgelt kann man eben auch prüfen lassen.
0: Das waren die Genossenschaftsmieterinnen und Mieter. Und dann gibt es noch einen sehr, sehr großen Teil, für den es gar keine Obergrenze gibt oder kaum Regeln gibt. Das ist sozusagen im ungeregelten Bereich der Fall. Das ist mehr oder weniger der Neubaubereich, kann man sagen, im Großen und Ganzen. Wen trifft das und wie trifft es die Leute dort?
1: Genau, also das betrifft Wohnungen, für die das Mietrechtsgesetz nicht gilt oder nur teilweise gilt. Das ist eben hauptsächlich der frei finanzierte Neubau. Dort kann der Vermieter oder die Vermieterin den frei finanzierten Mietzins verlangen. Also da gibt es keine Obergrenzen, außer nach der allgemeinen Norm Wucher beispielsweise. Das könnte man allenfalls einklagen, wenn das mehr als doppelt oder dreifach so hoch ist wie der Wert der Wohnung. Das ist aber schwierig nachzuweisen und kommt in der Praxis eigentlich, ist das schwer durchsetzbar und müsste man auch einklagen. Ja. Also hier gibt es von Mietzins her keine Obergrenzen. Was hier allerdings auch der Fall ist, dass es neu seit 1. Jänner 26, da gilt nämlich das Mietenwertsicherungsgesetz und das gilt auch in diesem Bereich. Das bremst die Erhöhungen auch bei diesen freien Mieten. Die Anfangsmiete, also die Grundmiete, ist eben frei, da gibt es keine Mietzinsobergrenzen, aber diese Mietzinserhöhungen sind mittlerweile hier auch geregelt und überprüfbar.
0: Frei heißt in dem Zusammenhang so hoch, wie der Vermieter oder die Vermieterin es wünscht.
1: Leider ja.
0: Wenn ich jetzt den Verdacht habe, dass meine Miete zu hoch ist, was kann ich tun? Bis wann muss ich handeln? Gibt es da Fristen? Alles dazu verraten wir Ihnen nach der Musik. Bleiben Sie dran.

0: Sie hören Fair Wohnen, die Radioshow der Mietervereinigung. Wir sprechen heute über den Mietzins und bei uns im Studio ist Juristin und Mietrechtsexpertin Sabine Fürst von der Mietervereinigung Wien. Angenommen, Sabine, ich habe den Verdacht, dass mein Mietzins zu hoch ist. Was kann ich tun? Wohin kann ich mich wenden?
1: Am besten, Sie lassen sich ausführlich beraten, zum Beispiel bei der Mietervereinigung. Dann nehmen Sie bitte den Mietvertrag mit, als auch die Vorschreibungen. Dann können wir uns das ganz genau anschauen. Wenn festgestellt wird, dass der Mietzins zu hoch erscheint, kann man einen Antrag auf Überprüfung stellen. In Wien ist es bei der Schlichtungsstelle möglich. In den Bundesländern, wo es keine Schlichtungsstelle gibt, muss man es direkt beim Bezirksgericht machen. Dort wird dann ein Gutachten eingeholt und der Mietzins kann überprüft werden. Wichtig wäre hier nur, dass man bitte den Mietzins nicht einfach selbstständig mindert, weil man glaubt, man zahlt zu viel, weil dann riskiert man noch eine Kündigung. Deswegen bitte überprüfen lassen und vorerst den Mietzins weiter bezahlen.
0: Wenn wir jetzt über die Überprüfung der Mietzinse sprechen, weil wir zuvor gesprochen haben über den ungeregelten Bereich, wo es praktisch keine Obergrenzen gibt, da lässt sich der Mietzins in der Form nicht überprüfen, oder?
1: Der Hauptmietzins, über den wir ja gerade gesprochen haben, lässt sich nicht überprüfen. Hier kann man sich die Betriebskosten anschauen, die ein gesonderter Punkt sind, der getrennt vom Mietzins zu behandeln ist. Den kann man bei uns auch prüfen lassen und kann man auch bestreiten und sich anschauen. Ja.
0: Und die Erhöhungen auch, wie du vorher angesprochen hast.
1: Genau, die Erhöhungen kann man natürlich auch prüfen, ob sie überhaupt entsprechend vereinbart sind und ob diese gesetzlich konform sind.
0: Dann natürlich muss man immer wieder Fristen beachten. Die Fristen sind sehr, sehr wichtig im Mietrecht. Welche Fristen muss ich denn einhalten, wenn ich jetzt eine Wohnung beziehe und mir kommt vor, der Mietzins ist zu hoch? Wie lang habe ich Zeit, dass ich den überprüfen lasse?
1: Bei unbefristeten Mietverträgen gilt 3 Jahre habe ich Zeit, den Antrag bei der Schlichtungsstelle oder bei Gericht einzubringen ab Mietvertragsvereinbarung. Bei befristeten Mietverträgen endet diese Frist frühestens 6 Monate nach Ende des Mietverhältnisses und hier kann man dann bis zu 10 Jahre auch zurückfordern, den Mietzins.
0: Ja, dazu ein Tipp von uns. Lassen Sie den Mietzins rechtzeitig überprüfen. Es muss nicht immer sein, dass man sofort ein Verfahren startet. Man kann sich auch den Mietzins mal anschauen und kann Sie dementsprechend beraten, wann Sie was tun können. Das heißt, kommen Sie rechtzeitig nicht nur jetzt zur Mietervereinigung, kommen Sie zu einer Mieterschutzorganisation, lassen Sie Ihren Vertrag überprüfen, weil sonst kann es passieren, dass Sie wichtige Fristen versäumen. Das wäre schade. Wir spielen Musik und kommen nach der Musik zurück mit den Fragen, die Sie als Hörerinnen und Hörer uns gestellt haben. Und auch da haben wir alle Antworten für Sie. Bleiben Sie dran.

0: Willkommen zurück bei Verwohnen, der Radioshow der Mietervereinigung. Wir sind im Finale unserer heutigen Sendung und Finale, das heißt auch immer, die Fragen der Hörerinnen und Hörer zu beantworten. Und natürlich gibt es die Antworten und die liefert Mietrechtsexpertin Sabine Fürst von der Mietervereinigung Wien. Die erste Frage für heute, die kommt von Lea aus Wien. Sie möchte das Geschäftslokal ihrer Eltern übernehmen. Und jetzt hat der Vermieter ihr gegenüber angedeutet, dass in diesem Fall der Mietzins um das 20-fache tatsächlich steigen würde. Kann das sein? Gibt es das?
1: Das kann theoretisch schon sein. Wenn sie das Lokal fortführt, dann kann sie grundsätzlich den Mietvertrag übernehmen. Allerdings kann dann der Vermieter die Anhebung des bisherigen Mietzinses, wenn der nicht mehr angemessen ist, auf den angemessenen Mietzins anheben. Dazu ist eben die Art des Geschäftes, wird da berücksichtigt. Und gerade bei sehr alten Mietverträgen, wo halt entsprechend niedriger Mietzins noch war, kann dies dann schon ein Vielfaches ausmachen.
0: Die nächste Frage kommt von Martin aus Wien. Er schreibt, in meinem Haus wird der Putz vom Sockel abgeschlagen. Die Arbeiter verwenden dafür den allgemeinen Hausstrom. Den zahlen doch die Mieterinnen und Mieter über die Betriebskosten, oder? Ist das also rechtens?
1: Nein, also solche Arbeiten zählen eigentlich zu den Erhaltungsarbeiten und dürfen entsprechend nicht über die Betriebskosten verrechnet werden. Es sollte dann eigentlich diese Stromkosten aus der Betriebskostenabrechnung herausgerechnet werden. Ob dies natürlich der Fall ist, muss man sich halt dann anschauen. Oftmals ist es eher eine Beweisproblematik, dass man das nachweisen kann. Hier empfiehlt sich, wenn einem das auffällt, schon Fotos machen und allfällige Beweise zu sammeln, um dem dann entgegenwirken zu können, sollte das auffällig sein.
0: Wenn Sie eine Frage haben, dann schicken Sie uns Ihre Frage an frage@mietervereinigung.at und wir werden Ihre Frage in der nächsten Sendung beantworten, so wie wir heute die Frage von Simon aus Wien beantworten und er will wissen, wie lang kann ich einen überhöhten Mietzins zurückfordern? Wie viele Jahre in die Vergangenheit?
1: Das ist eher ein Thema, was wir heute schon besprochen haben, aber scheinbar immer wieder relevant. Deswegen nochmal kurz und klar, dass bei unbefristeten Mietverträgen muss eine Bestreitung binnen 3 Jahren ab Mietvertragsvereinbarung gemacht werden. Bei befristeten Mietverträgen kann ich das auch noch bis zu 6 Monate nach Ende des Mietverhältnisses machen und bis zu 10 Jahre. Zurück.
0: Bis zu 10 Jahre zurück heißt, wenn ich einen befristeten Mietvertrag hatte, der ging über 20 Jahre, weil die Befristung immer wieder verlängert wurde, kann ich dann nur die letzten 10 Jahre auch zurückholen.
1: Wenn ich es erst nach dem Ende der Befristung mache, dann ja.
0: Das waren die ersten Fragen unserer Hörerinnen-Fragen. Und die nächste Frage, die ist ein Klassiker bei uns in der Sendung, nämlich die nach deinem Musikwunsch. Sabine, was dürfen wir heute für dich spielen?
1: Ich wünsche mir heute von R.E.M. Losing My Religion.

0: zurück bei Fair Wohnen, der Radioshow der Mietervereinigung. Wenn Sie eine Frage haben, dann schicken Sie uns diese Frage einfach per E-Mail an frage@mietervereinigung.at und wir werden Ihre Frage in der nächsten Sendung beantworten. Was heißt da wir? Natürlich nicht wir, sondern ganz konkret Sabine Fürst. Sie ist Mietrechtsexpertin und Juristin bei der Mietervereinigung Wien. Die nächste Frage, die kommt von Davor und er möchte wissen: Ich möchte in meiner Mietwohnung das Badezimmer umgestalten und statt der Badewanne eine Dusche einbauen. Ja, das kommt häufiger vor. Was muss der Davor dabei beachten? Braucht er eine Zustimmung des Vermieters?
1: Ja, da es sich hierbei um eine wesentliche Veränderung handelt, benötigt er die Zustimmung des Vermieters. Dieser muss den geplanten Umbau mit allen Unterlagen, Pläne, Kostenvoranschläge, es muss von einem befugten Gewerbebetrieb gemacht werden, dem Vermieter anzeigen. Dieser kann dem zustimmen. Wenn der sich binnen 2 Monaten gar nicht meldet, dann gilt die Zustimmung als erteilt. Sollte er das ablehnen, kann man einen Antrag bei der Schlichtungsstelle oder bei Gericht einbringen auf Ersetzung dieser Zustimmung oder auch einen Antrag auf nachträgliche Genehmigung bei bereits erfolgten Umbauarbeiten stellen.
0: Das hört sich jetzt ein bisschen kompliziert an. Kommt das häufiger vor, dass das bewilligt wird?
1: Tatsächlich ist es leider nicht so einfach. Diese Zustimmungsersetzung bedarf vieler Voraussetzungen. Es muss eben vom Vermieter selber gemacht werden. Es muss ortsüblich sein, verkehrsüblich. Es muss subjektiv und objektiv ein Interesse gegeben sein. Also es müssen viele Voraussetzungen erfüllt sein. Und tatsächlich in der Praxis scheitert es oft an einer dieser Voraussetzungen. Also so Umbauarbeiten, die wesentliche Veränderungen in der Wohnung betreffen, sind leider nicht so leicht durchzubringen.
0: Das heißt, das Mieter mit einer Badewanne heißt auf gut wienerisch, damit kann ich baden gehen meistens, oder?
1: Meistens ist es wirklich, sind die Voraussetzungen nicht alle erfüllt, sodass es in den meisten Fällen in der Praxis scheitert.
0: Die nächste Frage kommt von Jenny aus Wien. Wir sind im September 2025 in eine Gemeindewohnung von Wiener Wohnen eingezogen und die Miete betrug damals 590 Euro. Jetzt haben wir ein Schreiben erhalten, dass wegen des Wegfalls der Wohnbauförderung die Miete auf 870, also über 800 Euro erhöht wird. Was kann sie tun? Wie kann das sein?
1: Ja, also in geförderten Gemeindebauten gilt während der Förderung oft eine noch niedrigere Miete. Und wenn diese Förderung ausläuft, dann kann auf den Richtwert angehoben werden. Das heißt, sie wird wahrscheinlich davor eine extrem günstige Miete gehabt haben, die jetzt zwar angehoben werden darf, wenn die Förderung ausläuft, immer noch günstig ist, aber natürlich durchaus einen Unterschied macht. Ob das halt im konkreten Fall wirklich so ist, muss man sich dann anschauen und da gilt es wieder bitte, den Mietvertrag am besten bei der Mietervereinigung überprüfen zu lassen.
0: Wie merke ich denn, dass als Mieterin oder Mieter, dass ich in so einer extrem geförderten Wohnung bin und wann der Mietzins dann so steigen kann?
1: Das sollte eigentlich auch im Mietvertrag vereinbart sein, was der Mietzins während der aufrechten Förderung ist und wann geplant ist, wann die ausläuft, sollte im Mietvertrag eigentlich ersichtlich sein.
0: Also Jenny, bitte einen Blick in den Mietvertrag zu werfen. Die nächste Frage kommt von Mario aus Wien. Er hat Ende August seine Mietwohnung zurückgestellt und ist umgezogen und seither wartet er auf die Rückzahlung seiner Kaution, obwohl bei der Rückgabe alles glatt gelaufen ist und man ihm gesagt hat, dass er die Kaution, und zwar immerhin 2.400 Euro, wie er schreibt, innerhalb von ein paar Wochen zurückbekommt. Nun sind mehr als 4 Wochen vergangen und er hat immer noch kein Geld auf dem Konto. Was soll er jetzt tun?
1: Eigentlich wäre die Kaution Zug um Zug mit der Rückstellung der Wohnung zurückzuzahlen, wobei die Rechtsprechung da sagt, naja, 2 Wochen circa werden wohl angemessen sein, dass der Vermieter etwaige Schäden begutachten kann und Zeit hat, diese von der Kaution abzuziehen. Sollte er das immer noch nicht haben, so wie jetzt nach 4 Wochen, dann würde ich dazu raten, zunächst noch einmal den Vermieter oder die Vermieterin schriftlich aufzufordern, eine letzte Frist setzen, kann eine kurze Frist sein, 1 Woche, ein paar Tage, die Kaution aufs Konto bitte auszubezahlen. Wenn er sie nicht oder nicht in voller Höhe zurückbekommt, dann kann der Mieter oder die Mieterin einen Antrag bei der Schlichtungsstelle oder beim Gericht auf Rückforderung der Kaution stellen und ein Kautionsverfahren führen.
0: Das heißt, üblich wäre in so einem Zusammenhang mit der Kaution, in welchem Zeitraum kriegt man die normalerweise zurück?
1: Ja? Wie gesagt, die Rechtsprechung geht von 2 Wochen aus, aber es sind ja zwischen 2 und 3 Wochen sind eigentlich durchaus üblich. Nachhaken lohnt sich da oft schon noch einmal und vor allem schriftlich und da eine Frist setzen, vielleicht schon ein bisschen mit der Androhung, dass einer Verfahrensführung, wenn das nicht gezahlt wird und wenn es dann immer noch nicht funktioniert, dann bitte die weiteren Schritte setzen.
0: Das war's. Das war die 25. Ausgabe von Fair Wohnen, der Radioshow der Mietervereinigung. Ich darf mich im Namen des gesamten Teams bedanken. Und zwar zuerst bei Sabine Föhrs, der Expertin, die alle ihre Fragen beantworten kann.
1: Danke auch. Danke fürs Zuhören.
0: Und danke auch Ihnen fürs Zuhören an den Geräten. 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Wir wünschen Ihnen einen perfekten Herbst und wir freuen uns, wenn Sie das nächste Mal wieder mit dabei sind.

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Heute mit dem Überthema Bayern in der BRD. Die alte Bundesrepublik wurde ja bekanntlich nach Mauerfall und Wiedervereinigung auf Deutschland umgetauft. Thematisch geht es um die bayerische Filmproduktion vor 1990. Der Begriff BRD als Zeitintervall einerseits und als psychohistorischer Marker andererseits. Zeit, Ort und Thema sind definiert, die Observation kann beginnen.

Die Band Les Humphreys mit dem Thema zu Derrick. Die Kriminalserie aus München lief 25 Jahre und je weiter man zeitlich zurückgeht, desto progressiver wirkt ihre Musikgestaltung. Die Episode Abitur von 1978 beispielsweise beginnt relativ unterhaltsam. Oberinspektor Derrick und sein Partner Harry verbringen einen fröhlichen Kegelabend mit Kollegen, währenddessen ebenso fröhlich ein paar Jugendliche in einer Diskothek tanzen. Später am Abend, allerdings am Heimweg, wird ein Mord geschehen.

Eruption, I Can't Stand the Rain. Neben den damals aktuellen Hits wurde hauptsächlich Musik von den beiden Stammkomponisten Frank Duval und Eberhard Schöner verwendet. Schöner produzierte auch Ende der 1970er Jahre einige Langspielplatten zusammen mit Andy Summer und Sting von The Police. Daraus wurde 1983 der Song San Francisco Waitress für die Folge Das Piräus-Abenteuer verwendet.

Eine Gastwirtschaft mit einer Bar, die geschmeidig lichte Stimme von Sting als musikalischer Akzent im Hintergrund. Inszeniert wurde diese Folge von Regisseur Zbyněk Brinič, also jener tschechische Dissident, der Ende der 1960er Jahre die GSSR verlassen hat. Einer der ersten deutschen Produktionen von Brinič war Die Weibchen 1970 mit Uschi Glas in der Hauptrolle. Diese besucht eine Kurstadt in Bayern. Feminismus und subtiler Psychohorror-Musik, Peter Thomas.

Motion Picture Soundtrack Musik aus Film und Fernsehen ist nachhörbar im Archiv des CBA. In den dortigen Sendungsnotizen sind auch Podcast-Empfehlungen zu finden, beispielsweise eine Analyse des Films Die Weibchen oder vom Bayerischen Feuilleton eine Hommage an Helmut Fischer namens Spatzl, schau wie ich schau.

Das Thema zu Helmut Dietls Erfolgsserie Monaco Franze mit Helmut Fischer in der Hauptrolle. Regisseur Dietl engagierte Fischer erstmals einige Jahre zuvor für eine Nebenrolle in der Serie Der ganz normale Wahnsinn.

von der Jackie Shay Band aus der Serie Der ganz normale Wahnsinn. Helmut Fischer ist 71-jährig an Krebs verstorben. Das angesprochene Feature des bayerischen Feuilletons erwähnt, wie er sein eigenes Begräbnis geplant hat. Er hat sich um die Einladungsliste für die Beerdigung gekümmert und die Trauermusik ausgewählt. An seinem Wunschfriedhof, für die er sich schon die letzte Ruhestätte gesichert hatte, war ein Gasthaus, mit dem er allerdings nicht ganz zufrieden war.

Die großen weißen Vögel Ingrid Kaven und Peer Raben, bekannt aus zahlreichen Fassbinder-Filmen. Kaven als Darstellerin, Raben als Filmkomponist, zum Beispiel für Die Sehnsucht der Veronika Voss, gedreht in München.

ähnlich wie Fassbinder hatte auch Regisseur Klaus Lemke einige Stammschauspieler, darunter Cleo Kretschmer und Wolfgang Viereck. Lemkes Filme wirken, ähnlich wie bei Herbert Achternbusch, sparsam budgetiert. Nicht gespart hat er mit der lizenzierten Filmmusik. Was diese betrifft, schien er gute Branchenkontakte gehabt zu haben. Aus dem Film Ein komischer Heiliger, in dem Wolfgang Viereck versucht, halb München zur Bibel zu bekehren, ein beschwörendes Musikstück Amanda Lear.

Popol Vuh, Engel der Gegenwart aus dem Film Herz aus Glas, 1976, Regie Werner Herzog. Bemerkenswert sind die eigentümlich gespielten erratischen Dialoge. Gerüchteweise spielten die Darsteller im hypnotisierten Zustand. Das Drehbuch zu Herz aus Glas hat Herbert Achternbusch verfasst.

Maledetta Primavera aus dem Film Man spricht Deutsch. Diese Komödie wurde nicht in Bayern gedreht, geht es doch um den Italienurlaub von Erwin und Irmgard, gespielt von Gerhard Pold und Gisela Schneeberger. Es dreht sich um die kleinbürgerliche Sehnsucht nach der fernen Exotik, allerdings ohne auf die heimatlichen Gewohnheiten verzichten zu müssen. Zum Abschluss das Thema zur Polizeiinspektion 1. Danke fürs Zuhören, sagt Thomas Meierhofer.

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Erinnerung an die Marie A., Bertolt Brecht. An jenem Tag im blauen Mondseptember, still unter einem jungen Pflaumenbaum, da hielt ich sie, die stille, bleiche Liebe in meinem Arm, wie einen holden Traum. Und über uns im schönen Sommerhimmel war eine Wolke, die ich lange sah. Sie war sehr weiß und ungeheuer oben, und als ich sie aufsah, war sie nie mehr da. Seit jenem Tag sind viele, viele Monde geschwommen, still hinunter und vorbei. Die Pflaumenbäume sind wohl abgehauen, und fragst du mich, was mit der Liebe sei? So sage ich dir, ich kann mich nicht erinnern, und doch gewiss, ich weiß schon, was du meinst. Doch ihr Gesicht, das weiß ich wirklich nimmer. Ich weiß nur mehr, ich küsste es dereinst. Und auch den Kuss, ich hätte ihn längst vergessen, wenn nicht die Wolke da gewesen wäre. Die weiß ich noch und werde ich immer wissen. Sie war sehr weiß und kam von oben her. Die Pflaumenbäume blühen vielleicht noch immer und jene Frau hat jetzt vielleicht das 7. Kind. Doch jene Wolke blühte nur Minuten und als ich sie aufsah, schwand sie schon im Wind.

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2: Hallo und ganz herzlich willkommen zu dieser neuen Ausgabe von Radio Indaba hier auf Orange 94.0. Indaba, das bedeutet übersetzt Neuigkeit oder auch Gespräch. Und hier gibt es auch diesmal wieder aktuelle Neuigkeiten und Themen aus dem südlichen Afrika. Hinter Radio Indaba steht die SADOC, das ist das Dokumentations- und Kooperationszentrum Südliches Afrika in Wien. Weitere Informationen zur Arbeit und den Aktivitäten der SADOC gibt es am Ende dieser Sendung und auch auf unserer Website sadoc.at, sadoc.at. Mein Name ist Alexander Kupfer und in dieser Ausgabe von Radio Indaba geht es um folgende Themen. In unserem Indaba Newsflash berichten wir heute zunächst über eine Resolution der UNO-Generalversammlung zur Darstellung der Welt auf Landkarten. Eine große Mehrheit der Mitgliedstaaten hat sich dabei für eine realistischere Darstellung der Größenverhältnisse der Kontinente ausgesprochen. Außerdem blicken wir nach Namibia, wo die Internationale Organisation für das umfassende Verbot von Nuklearversuchen, kurz CDBTO, im Oktober und November eine große internationale Übung zur Überwachung möglicher Atomtests durchführt. Und in Südafrika hat das Verfassungsgericht die Genehmigung für Erdölexploration vor der Wild Coast aufgehoben. Die Entscheidung ist ein wichtiger Erfolg für die Küstengemeinden und Umweltorganisationen, bedeutet allerdings nicht grundsätzlich, dass dort künftig kein Öl mehr gesucht werden darf. Doch zunächst widmen wir uns in dieser Sendung den Wahlen in Sambia. Am 13. August waren die SambierInnen aufgerufen, einen neuen Präsidenten und ein neues Parlament zu wählen. Im Mittelpunkt stand dabei Amtsinhaber Hakainde Hichilema, der nach seiner ersten Amtszeit erneut für die United Party for National Development, die UPND, antrat. Hichilema konnte die Wahl schließlich mit deutlichem Vorsprung für sich entscheiden und damit eine zweite Amtszeit antreten. Gleichzeitig waren die Wahlen von verschiedenen Kontroversen begleitet, unter anderem rund um die Auszählung der Stimmen und die politischen Rahmenbedingungen des Wahlkampfs. Unsere Redakteurin Mimi Amachi hat sich dazu umgehört. Sie ist selbst Teil der sambischen Diaspora in Wien und hat mit Menschen aus ihrem Umfeld in Österreich sowie mit Bekannten in Sambia über die Wahl gesprochen. Am 13. August dieses Jahres hat die Bevölkerung Sambias einen neuen Präsidenten und ein neues Parlament gewählt. Im Mittelpunkt stand Amtsinhaber Hakainde Hichilema von der United Party for National Development, kurz UPND. Hichilema war 2021 nach mehreren Anläufen erstmals zum Präsidenten gewählt worden und konnte sich nun eine zweite Amtszeit sichern. Nach Angaben der Wahlkommission erhielt er rund 60% der Stimmen. Sein wichtigster Herausforderer, Brian Mundubile von der National Reconciliation Party for Unity and Prosperity, kam auf knapp 38%. Insgesamt waren rund 8,7 Millionen Menschen zur Wahl registriert. 14 KandidatInnen traten für das Präsidentenamt an. Die Wahl war auch eine Abstimmung über Hichilemas erste Amtszeit. Als er 2021 ins Amt kam, befand sich Sambia mitten in einer schweren Schuldenkrise. Inzwischen haben sich einige wirtschaftliche Kennzahlen verbessert. Die Inflation ist zurückgegangen, die Währung, der Kwacha, hat sich stabilisiert und die Wirtschaft wächst wieder. Gleichzeitig sind die Lebenshaltungskosten für viele Menschen weiterhin hoch. Steigende Preise, Arbeitslosigkeit, insbesondere unter jungen Menschen, und eine schwierige Stromversorgung gehörten deshalb zu den zentralen Themen des Wahlkampfs. Unsere Redakteurin Mimi Amachi hat sich bei Bekannten in Sambia und in der sambischen Diaspora in Österreich umgehört, wie die Wahlen und die allgemeine Lage rund um diese wahrgenommen wurden.
3: Zur letzten sambianischen Wahl dieses Jahr im August habe ich ein paar Gespräche mit Sambianern geführt. Sambianer aus der Diaspora in Österreich und auch welche, die sich direkt im Land befinden, um ihre Meinung zu hören und einfach nur um besser zu verstehen, wie sie die Wahl noch für sich selbst erlebt haben. Insgesamt war das Fazit auch von meiner Korrespondentin in Sambia selber eher gemischt. Auf der einen Seite hat sich das nicht so sicher oder so frei angefühlt wie die Wahlen zuvor, da es unter anderem auch so gewesen ist, dass politische Gegner festgenommen worden sind, eingesperrt wurden, vor Gericht gekommen sind und auch einige Personen sogar als vermisst gemeldet wurden. Unter anderem sehr prominent der Partner von Lungus Tochter, Lungu, der Ex-Präsident von Sambia. Andererseits hat es von der Bevölkerung auch viele Anschuldigungen gegeben, dass es nicht mit rechten Dingen zugegangen ist. Und nachdem die Ergebnisse bekannt geworden sind, hat sich die Regierung geweigert, eine neue Auszählung zu machen. Insgesamt war es auch nicht so friedlich wie in der Vergangenheit, da es doch zu einigen Ausschreitungen gekommen ist. Aber das war auch eher in den Städten. Das heißt, im ländlicheren Bereich war es eher ruhig, aber man hat immer von bekannten Freunden im Land gehört, dass es vielerorts nicht so ruhig zugegangen ist, was leider sehr schade ist.
2: Die Wahlen wurden also fallweise als weniger frei und fair wahrgenommen als frühere Wahlen. Sambia gilt seit den ersten Mehrparteienwahlen 1991 als vergleichsweise stabile Demokratie und hat mehrfach friedliche Regierungswechsel erlebt. Die EU-Wahlbeobachtungsmission bewertete auch den Wahltag selbst zunächst als weitgehend ruhig und die Wahl als kompetitiv. Gleichzeitig sah sie deutliche Vorteile für den Amtsinhaber Hichilema und Einschränkungen für andere politische AkteurInnen. Kritischer wurde die Situation bei der Auszählung. Am 14. August wurde diese für mehrere Stunden unterbrochen, nachdem es zu gewaltsamen Vorfällen gegen WahlhelferInnen und Berichten über den Diebstahl von Wahlmaterial gekommen war. BeobachterInnen stellten anschließend eine geringere Transparenz der Auszählung nach dieser Unterbrechung fest. Auch die Festnahmen von Oppositionspolitikern nach der Wahl sorgten für Kritik.
3: Auf der sambianischen Seite wurden diese Wahlen jetzt nicht als sehr frei empfunden. Und während dem gesamten Wahlprozess gab es auch ein bisschen mehr Unruhe, als man normalerweise im Land gewohnt ist. Und es war natürlich auch ein bisschen beunruhigend zu sehen, wie Personen von anderen Parteien auch eingesperrt worden sind. Man muss aber auch sagen, dass es nach der Wahl jetzt eher so gewesen ist, dass es sehr schnell sehr ruhig geworden ist. Dass diese ganzen Unruhen waren auch wirklich bei der Wahl, aber direkt nach der Wahl hat sich die Lage im Land auch sehr stark beruhigt. Nachdem die Ergebnisse verkündet worden sind, war es jetzt auch so, dass es keine großen Proteste gegeben hat, weil die Leute das jetzt einfach nur so eingenommen haben, da Sambia auch ein sehr friedliches Land ist und es dann wahrscheinlich auch so gewesen ist, dass sie auch ihren Frieden behalten wollten. Das ist es eher auf der sambianischen Seite, so sehen das eher Personen dort.
2: Damit stellt sich auch die Frage, welche Rolle unabhängige Institutionen wie Gerichte, Polizei und Medien in Sambia spielen. Ein Thema, das auch bei unseren Gesprächen zur Sprache kam.
3: Hierzu habe ich von meinem österreichischen Korrespondenten aus der sambianischen Diaspora diese Antwort erhalten. Insgesamt denkt diese Person, dass Institutionen in Sambia unbedingt unabhängig gehalten werden müssen oder einfach nur gemacht werden müssen, damit sie ihre Arbeit auch viel selbstbewusster erledigen können. Und das würde auch erlauben, dass es eine Art Reduzierung der Macht für den Präsidenten alleine gibt und dass dadurch alles viel fairer gestaltet werden kann. Bei dieser Wahl auch wirklich, das ist ihm jetzt auch ein bisschen aufgefallen, dass die Opposition keine faire Chance gehabt hat. auf der Seite der Diaspora wird auch angemerkt, dass von vielen Beobachtern dieses Jahr auch durchaus größere Bedenken geäußert worden sind. Und dass es auch relativ klar gewesen ist, oder man kann auch sagen eher offensichtlich, dass die Institutionen im Land, das heißt dazu, darunter versteht man auch so die Polizei oder das oder die Gerichte etc., die Medien, nicht sehr unabhängig gewesen sind. Und insgesamt gibt es doch etwas Sorge darüber, wie die Wahlen gehandhabt wurden und was es dann natürlich auch für zukünftige Wahlen bedeuten könnte.
2: Neben den politischen Rahmenbedingungen standen im Wahlkampf vor allem wirtschaftliche und soziale Fragen im Mittelpunkt. Es ging um steigende Preise, Arbeitsplätze und die Stromversorgung. Hakainde Hichilema konnte dabei auf einige wirtschaftliche Erfolge seiner ersten Amtszeit verweisen. Gleichzeitig setzte seine Regierung auf weiteres Wirtschaftswachstum und insbesondere auf Investitionen in den wichtigen Kupfersektor. Doch die Frage ist, ob diese wirtschaftliche Erholung auf höherer Ebene auch im Alltag der Menschen in Sambia ankommt. Wie haben unsere GesprächspartnerInnen die letzten 5 Jahre unter Hichilema wahrgenommen?
3: Hierzu waren die Antwort aus der Diaspora und im Land selber sehr ähnlich. Das, was auf jeden Fall groß im Vordergrund gestanden ist, ist die wirtschaftliche Lage. Insgesamt ist es so, dass viele Waren, das heißt viele Grundnahrungsmittel und so, in Sambia in den letzten Jahren teurer geworden sind. Das ist etwas, was auch eher negativ aufgefallen ist. Aber auf der anderen Seite muss man auch sagen, dass der Kurs sich auch stabilisiert hat in dieser Zeit. Das heißt, er war so gut wie lange nicht mehr. Und ein anderes Thema, was auch angesprochen worden ist, die Energieversorgung, weil diese sich generell auch stärker verändert hat in den letzten 10 Jahren. Das heißt, auch mit dem damaligen Präsidenten schon und jetzt auch weiter mit Hakainde Hichilema ist es so, dass die Stromversorgung insgesamt eher schwach geblieben ist. Ja, dass es zu dieser Art Load Shedding immer wieder kommt. Aus Erfahrungsberichten ist aber gesagt worden, dass es sich dieses Jahr in Grenzen gehalten hat. Aber es wird sich auf jeden Fall im Dezember zeigen, wenn dann die Regenzeit wieder anfängt und die ganzen Wasserreservoirs dann zeigen können, wie stark sie sich aufgefüllt haben im letzten Jahr, weil Sambia ein Land ist, das größtenteils die Energie aus Wasserkraft bezieht. Und wenn es längere Trockenphasen gibt, dann ist es auch ein sehr starker Faktor, wieso es zu Stromengpässen im Land kommt.
2: Die Opposition um Brian Mundubile stellte in der Wahlkampagne stärker die weiterhin hohen Lebenshaltungskosten und die schwierige wirtschaftliche Situation vieler Haushalte in den Mittelpunkt. Versprochen wurden unter anderem mehr Arbeitsplätze, höhere Einkommen und eine stärkere Unterstützung der Bevölkerung. Grundsätzliche Herausforderungen für die Menschen in Sambia bleiben auch nach dieser Wahl jedenfalls bestehen. Worin sehen unsere GesprächspartnerInnen die aktuell größten Herausforderungen und wie blicken sie in die Zukunft?
3: Auf lokaler Seite ist auf jeden Fall das Thema leistbare Grundnahrungsmittel oder stabile Lebensmittelpreise, um besser zu sagen, da es doch in den letzten Jahren eher so gewesen ist, dass viele Lebensmittelpreise einfach nur extrem stark angestiegen ist und dass man eine Woche ein Produkt kaufen wollte, wie zum Beispiel Speiseöl, das hat diesen Preis gehabt und in der nächsten Woche oder 2 Wochen später hat sich dieser Preis dann um 30% erhöht und dann nochmal, was natürlich in einem etwas ärmeren Land, wo man auch viele Personen hat, die auch wirklich Schwierigkeiten haben, einfach nur das Nötigste für sich zu besorgen, natürlich existenzbedrohend ist. Seitens der Diaspora ist wieder erwähnt worden, dass es einfach nur wichtig ist, unabhängige Institutionen zu haben. Dann kann man ja auch viel offener oder mit viel mehr Ruhe in die nächsten Wahlen gehen, weil man dann auch weiß, dass es nicht nur auf Papier mit rechten Dingen zugegangen ist, wenn man irgendwie weiß, dass man jetzt auch wirklich Institutionen hat, die jetzt nicht direkt mit der Regierung verbandelt sind, die dann auch wirklich ihren Job unvoreingenommen machen können.
2: Bei allen politischen und wirtschaftlichen Herausforderungen, mit denen die Menschen in Sambia konfrontiert sind, betont Mimi Amachi, dass in den Gesprächen auch ein Aspekt immer wieder besonders wichtig war, der Wunsch nach Frieden und Zusammenhalt und danach gemeinsam nach vorne zu schauen. Das gilt für die GesprächspartnerInnen in Sambia ebenso wie für die sambische Community hier in Österreich. Auch nach einer politisch angespannten Wahl soll das Gemeinsame im Vordergrund stehen.
3: Hier ist sehr stark einfach nur der Zusammenhalt im Vordergrund gestanden. Das heißt, es ist auf jeden Fall als wichtig, dass das Land und die Bürger wieder dem sambianischen Slogan auch folgen. One Zambia, One Nation. Der Geist der Sambianer. Das war etwas, was öfter aufgetaucht ist. Es ist einfach noch gut zu verstehen, weil Sambia ist auch ein sehr friedvolles Land, was auch weiterhin so bleiben will, weshalb jetzt außerhalb der Aktionen während der Wahl jetzt auch nichts Bemerkenswertes im Nachhinein noch dazugekommen ist. Das ist etwas, was auch die Sambianer mit der Welt auf jeden Fall teilen wollen. Wie wurde die Wahl innerhalb der sambianischen Gemeinschaft in Wien diskutiert? Das ist eine Frage, die eher schwer zu beantworten ist. Wien hat auch eine sehr kleine sambianische Community. Das heißt, österreichweit kann man mit unter 50 Sambianern circa rechnen. Und ja, ich bin mir sicher, dass diese Themen auch stärker mit der Zeit besprochen werden. Es gibt auch die Independence-Feier, die dann kommt, wo dann die ganzen Sambianer wieder zusammenstößen. Die findet am 24. Oktober 2026 statt. Es heißt, in etwas mehr als 3 Wochen. Und das wird sicherlich auch ein Tag sein, wo viele zusammenkommen und auch wirklich groß und sich auch groß über dieses Thema austauschen werden. Das ist auch eher ein frisches Thema, was noch von vielen Personen verarbeitet wird. Also ist es noch wirklich schwer zu sagen, was die sambianische Community wirklich in Österreich oder in Wien darüber denkt. Aber etwas, was man sagen kann, ist, dass es gut ist, dass es keine weiteren Auseinandersetzungen gegeben hat und alle freuen sich weiter, gemeinsam aufzubauen und einfach nur gemeinsam eine Community zu bleiben und zu sein.

0: Das war ein bisschen Musik der sambischen Sam-Rock-Band Witch. Willkommen zurück bei Radio Indaba hier auf Orange 94.0 und jetzt kommt unser Indaba Newsflash.
1: 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Vereinte Nationen. Die UNO-Generalversammlung hat am 4. September mit überwältigender Mehrheit für eine Resolution gestimmt, die eine realistischere Darstellung der Größenverhältnisse auf Weltkarten fordert. 164 Länder stimmten dafür, darunter auch Österreich, lediglich die USA dagegen. 6 Staaten enthielten sich. Im Zentrum der Kritik steht die sogenannte Mercator-Projektion, die für Weltkarten oft verwendet wird. Sie stellt Regionen, die weiter vom Äquator entfernt sind, also vor allem Europa, große Teile Asiens und Nordamerika, viel größer dar, als sie tatsächlich sind. So erscheint Afrika auf der Karte etwa fast so groß wie Grönland, obwohl der Kontinent 14 Mal größer ist. KritikerInnen sehen darin eine historisch gewachsene visuelle Überrepräsentation der nördlichen Hemisphäre und eine Benachteiligung des globalen Südens. Die von Togo mit Unterstützung der Afrikanischen Union eingebrachte Resolution schlägt die Verwendung der 2018 entwickelten Equal Earth Projektion vor. UNO-Resolutionen sind allerdings nicht rechtlich bindend. Die Abstimmung könnte dennoch dazu beitragen, die Debatte etwa über die Darstellung der Welt in Schulbüchern neu anzustoßen.
2: Namibia. Die in der Wiener UNO-City ansässige Organisation für den Vertrag über das umfassende Verbot von Nuklearversuchen, CTBTO, führt im Oktober und November eine groß angelegte Übung zur Überwachung möglicher Atomtests durch. Das sogenannte

0: Integrated Field Exercise 2026 findet 7 Wochen lang in der Erongo-Region rund um Swakopmund statt. Mehr als 180 ExpertInnen aus rund 60 Ländern werden daran teilnehmen. Ziel der Übung ist es, eine internationale Vor-Ort-Inspektion so realitätsnah wie möglich zu simulieren. Dabei kommen verschiedene geophysikalische und wissenschaftliche Methoden zum Einsatz, mit denen Hinweise auf mögliche Nukleartests untersucht werden. Namibia ist das erste afrikanische Land, in dem eine solche Übung stattfindet, und nach Kasachstan und Jordanien weltweit erst das dritte. Die CTBTO betont, dass es sich ausschließlich um eine Trainingsmaßnahme handelt. Namibia selbst wird nicht inspiziert, sondern dient lediglich als Austragungsort. Während der Übung wird es weder Explosionen noch den Einsatz radioaktiver oder gefährlicher Stoffe geben.
1: Südafrika. Südafrikas Verfassungsgericht hat am 14. August die Genehmigung zur Erdölsuche von Shell und Impact Africa vor der Wild Coast aufgehoben. Ausschlaggebend waren vor allem schwere Verfahrensmängel. Betroffene Gemeinden mit tausenden Mitgliedern seien nicht ausreichend konsultiert worden. So erschienen Bekanntmachungen zu Anhörungen nur auf Englisch und Afrikaans, obwohl die Region überwiegend Xhosa-sprachig ist. Das Explorationsrecht war 2014 an Impact Africa vergeben und mehrfach verlängert worden. Shell erwarb 2021 eine 50-prozentige Beteiligung. Das Verfassungsgericht stellte nun klar, dass ein ursprünglich rechtswidriges Verfahren nicht mehr als ein Jahrzehnt später durch eine nachträgliche Konsultation legalisiert werden könne. Auch die finanziellen Interessen der Unternehmen dürften nicht über die Rechte der betroffenen Gemeinden gestellt werden. Umwelt- und Menschenrechtsorganisationen begrüßten das Urteil als wichtigen Erfolg für die Küstengemeinden. Ein endgültiges Verbot der Ölsuche bedeutet die Entscheidung allerdings nicht. Shell und Impact Africa könnten einen neuen Antrag stellen und dabei ein neues Konsultationsverfahren durchführen. Shell erklärte, weiterhin an Offshore-Exploration interessiert zu sein.
2: 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Zum Abschluss dieser Sendung gibt es jetzt noch wie gewohnt einen Überblick über die kommenden Veranstaltungen und Termine der SADOC, des Dokumentations- und Kooperationszentrums Südliches Afrika. Das nächste Forum Südliches Afrika der SADOC findet am Dienstag, dem 20. Oktober statt. Der Politik-, Sozial- und Afrikawissenschaftler Henning Melber wird dort sein neues Buch »Geschichte Namibias – Von der deutschen Kolonie bis zur Gegenwart« vorstellen. Darin beschäftigt er sich mit der kolonialen Vergangenheit, dem Befreiungskampf und den Entwicklungen seit der Unabhängigkeit Namibias 1990. Die Buchpräsentation beginnt um 17.15 Uhr und findet diesmal nicht in der SADOC, sondern am Institut für Afrikawissenschaften am Campus der Universität Wien statt, Spitalgasse 2, Hof 5.1. Und noch ein weiterer Veranstaltungshinweis: Am 6. November um 20.30 Uhr findet bereits zum 14. Mal das Roots Music from Southern Africa Konzert statt. Diesmal wird auch die SADOC vor Ort vertreten sein. Das Ganze findet im Reigen Live in der Hadiggasse 62 im 14. Bezirk statt. Weitere Informationen zu beiden Veranstaltungen gibt es natürlich auch verlinkt in der Sendungsbeschreibung und auf sadoc.at, sadocc.at. Die nächste Ausgabe von Radio Indaba erscheint am Donnerstag, dem 3. Dezember 2026 um 16 Uhr hier auf Orange 94.0. Ich darf mich für dieses Mal wieder ganz herzlich für Ihr und Euer Interesse bedanken. Auf Wiederhören.
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8: Yay.
9: Hallo, oh Gott, hallo und willkommen bei Radio Grille.
8: Grüß euch, schönen Abend, hey.
9: Wir haben es die. Ja, wir sind im Radio und wir haben heute GästInnen, also beziehungsweise eine Person ist da.
8: Ja.
9: Hallo Uke.
10: Hallo ihr beiden, schön hier zu sein.
9: Danke. Wir beiden, das sind in dem Fall du.
8: Ich bin Leo.
9: Und ich bin Luis. Und wir starten die Sendung gleich mal, indem wir vielleicht ein bisschen drüber reden, was denn heute so auf dem Programm steht. Etwas extraterrestrisches, sagt man so? Extraterrestrisch?
8: Was meinst du damit?
9: Etwas Außerirdisches.
8: Outer Space?
9: Ja. Genau. Was wir heute machen werden, ist, wir werden ein Filmprojekt vorstellen. Und da werden wir jetzt mal kurz den Titel sagen, denke ich mir, und dann vielleicht noch einen ganz kurzen Satz drüber und dann kommt ein Lied und dann steigen wir ein. Wie wäre das?
8: Okay, okay, okay. Ich habe jetzt schon einen Ohrwurm von Outer Space.
9: So, was Außerirdisches wird, ist dieser Film, wie heißt der?
10: Der Film heißt Past Futures of Planet 10, Community-Based Filmmaking, beziehungsweise das Projekt heißt so. Ob der Film wirklich so heißt, wissen wir noch gar nicht.
9: Und noch ein Satz zum Film.
10: Es geht um Planet 10, ein Hausprojekt in Favoriten, und ein Alien wird dort landen auf einem Trümmerhaufen und wird erforschen, was da passiert ist.
9: Genau, das kommt, darüber werden wir reden und jetzt spielen wir mal was Extraterrestrisches. Ich liebe dieses Wort schon ganz irgendwie. Und zwar das Wort, das Lied Aliens kommt jetzt.
11: Mike Wellness.
12: Tick

0: Ja, das war BTS und Aliens.
1: Nice.
0: Eine erste Identifizierung mit dem Subjekt Alien. Warum ein Alien? Also, bevor wir jetzt irrsinnig diesen Film noch vorstellen und so, würde ich mal sagen, warum ein Alien? Warum ist in diesem Film ein Alien?
2: Es geht darum, dass eine Person oder eine Kreatur oder was auch immer sozusagen auf den Trümmern landet, die noch nie etwas von Wien oder der Welt oder dem Planet 10 gehört hat. Deswegen ein Alien, aber es ist nicht besonders erkennbar direkt im Film, dass es ein Alien sein wird. Also ja, vielleicht sehen Alien halt auch genauso aus wie wir.
0: Genau.
2: Wer weiß.
0: Das heißt, das Alien wird gespielt von einer Person.
2: Genau, ja. Also was das Alien kennzeichnet als etwas ja, anders als die anderen Personen in dem Film, ist, dass es immer so Nachrichten bekommt von einem Device, der immer die Situation oder das immer die Situation kommentiert. Aber genau, das werdet ihr irgendwann sehen können.
0: Aha, von einem Device. Okay. Was sagt dieses Device zum Beispiel?
2: Zum Beispiel, wenn das Alien landet, sagt es, also sozusagen, es ist ein bisschen wie ein Navigationssystem. Also das Alien ist wegen diesem Device auf dem Planeten gelandet und vielleicht dachte es, dass es ein echter Planet war und dann ist es aber bei Planet 10 gelandet und war ganz verdutzt, was es hier vor sich findet.
0: Und das Device hilft beim Orientieren. Oder ist das eher naseweises Device?
2: Ja, also es gibt so ein bisschen Handlungsanweisung. Also am Ende, ja, nee, ich spoilere jetzt lieber
0: Nein,
2: nicht
0: nicht
2: das
0: spoilern,
2: Ende.
0: aber nur zum Beispiel, nur ein Beispiel, was soll dieses Device denn sagen? Hallo, du
2: Also
0: bist jetzt.
2: das ist Planet 10, stay and communicate oder so. Also es gibt so Anweisungen sozusagen.
0: Ah, okay. So, the film is in English.
2: The movie will be in different languages. Also alle, die in dem Film mitmachen, dürfen die Sprache sprechen, die sie wollen. Und wir werden das einfach übersetzen auf Deutsch oder Englisch mit den Untertiteln. Genau.
0: Und das Device spricht Englisch.
2: Das Device spricht Englisch, ja.
0: Okay, ich bin voll neugierig, aber jetzt trete ich mal einen Schritt zurück.
1: Oh, Spoilers.
0: Ja, ich will ja immer genau wissen, wer spielt denn dann noch mit und überhaupt. Jetzt sollen wir ein paar grundsätzliche Informationen einmal loswerden von dem,
2: Ja.
0: du sagst jetzt, du hast gesagt, das Alien landet auf einem Planet, aber und es denkt, es ist der Planet, aber es ist dann der Planet 10. Also was, wie genau, was?
2: Also der Planet 10 ist ein antifeministisches, lol,
0: Lol.
2: queer-feministisch, antirassistisches Hausprojekt im 10. Bezirk.
0: In echt.
2: In echt. Genau, also was den
1: Ich habe schon
2: Film.
1: gesehen, es gibt's wirklich.
2: Ja, noch. Genau.
0: Aha, noch. Seit wann es gibt, kann ich beisteuern, nämlich seit 2009. Okay, und?
2: Und
0: Ein Hausprojekt. Und das Ganze ist tatsächlich ein Haus, ne?
2: genau, und das besonders, ja, alles ist natürlich besonders an diesem tollen Film, aber es ist eine Mischung aus Dokumentation und Fiction oder Science Fiction. Und es beruht ja sozusagen auf echten Stories, die da passiert sind, und porträtiert quasi das Hausprojekt, wie es war, in gewissen Teilen. Und gerade gibt es halt einen Umbruchprozess.
0: Ja, genau, warum? Weil das so wie das war, was wird in Zukunft sein?
2: Das gibt es in zwei verschiedenen Variationen, also einmal im Film.
0: Aha.
2: Gibt es also sozusagen ein Speculative Future Workshop, wo das noch erarbeitet wird, was überhaupt passieren wird. Aber in echt wird Planet 10 gerade umgebaut oder bald umgebaut. Erstmal wird es
0: Zuerst abgerissen.
2: abgerissen und dann wird es neu gebaut mit 5 Stockwerken. Stimmt das?
0: Ja.
1: Yay.
2: Ja.
0: Also insgesamt 6, wenn man das Erdgeschoss auch dazu nimmt, beziehungsweise vielleicht, wenn man den Keller auch dazu nimmt.
2: Ja.
0: Ja.
1: Und es ist so cool, dass es dann so groß sein wird.
0: Ja, 19 Wohnungen.
1: Wow. Voll gut.
0: Zur Information will ich jetzt noch sagen, dass du, Oke und ich, wir sind gemeinsam in dem Team, dass das auch organisiert, kann man sagen, oder? Ja, kann man schon so sagen, diesen Umbau und so weiter. Also es sind noch sehr viele andere Leute dabei.
2: Ja.
0: Aber deswegen können wir uns da so die Sätze werfen, weil wir in irgendwelchen Treffen sitzen und genau wissen quasi, was alles Thema ist. Die Antworten wissen wir nicht immer, aber die Themen, die wissen wir schon. Und du, Leo, kennst das Haus auch schon lange?
1: Ja.
0: Ja, das Haus ist in Favoriten und deswegen spiele ich jetzt gleich mal wieder ein Lied.
1: Ja, ich weiß, welches Lied kommt.
0: Genau.
1: Ein Lied von Popsch. My Life, oder wie heißt das? Ja. Ich werde mitsingen, aber dreh mir lieber das Mikro ab.

0: No mic for Leo. Ah, welcome back to Radio Cricket.
1: Radio Krille. Wir reden über den Film Past Futures of Planet 10 und in der Pause haben wir jetzt mal festgestellt, dass wir bis jetzt halt hauptsächlich über den Film geredet haben und ziemlich wenig über Planet 10.
0: Too little info about Planet 10. What is Planet 10? We already figured out it's a house project, but it's much more.
1: Oder sagen wir vielleicht, was interessant daran ist, ist, wieso Past Futures of Planet 10 jetzt in diesem Moment gerade gut passt. Und zwar ist das ja, weil der Planet 10 ist ein Haus, das einen Stock hat und in dem 4 Wohnungen zur Verfügung stehen für Menschen, die es am Wohnungsmarkt schwer haben, beziehungsweise für geflüchtete Menschen. Und mit einer Spende begann quasi das Projekt Rise Up Planet 10. Dieses Projekt wird jetzt tatsächlich umgesetzt und es entstehen statt 4 entstehen 19 Wohnungen und dieses kleine Haus wird aufgestockt und wird dann so groß wie das Haus links und das Haus rechts davon.
0: Weil momentan ist es total cute, es ist eben so ein ganz klassisches kleines Häuschen, was einfach, ja, finde ich, verdient hat zu wachsen, weil es einfach an so ein schöner Ort ist.
1: Planet 10 wird ja auch partizipativ quasi organisiert. Das macht ein Team, das sich kümmert, und aber auch die Leute, die dort wohnen, sind beteiligt. Und so wird auch der Aufbau organisiert. Und dieser Aufbau beginnt tatsächlich jetzt. Und zwar beginnt dieser Aufbau mal mit einem Abriss. Und du hast gesagt, okay, dass dieses Filmprojekt, das möchte auch gern diesen Abriss dokumentieren.
2: Genau, also die erste Szene ist sozusagen der Abriss von dem Haus oder die Trümmer, die davon übrig bleiben. Mal sehen, wie es denn wirklich aussehen wird, aber so stellen wir uns das zumindest vor, genau.
1: Dass da Trümmer übrig bleiben?
2: Also es wird natürlich nicht mit einer Explosion spektakulär abgerissen, weil die Häuser links und rechts natürlich heil bleiben
1: sich
2: müssen.
1: Ganz schön fürchten.
2: Ja. Genau, aber also ehrlich gesagt, ich habe gar nicht auch nicht so oft gesehen, wie Häuser wirklich abgerissen werden. Ich bin sehr gespannt darauf.
1: Ja. Also ich habe es schon ein paar Mal gesehen, glaube ich so, in der Nachbarschaft. Im 10. Bezirk auch, weil ich oft da im 10. unterwegs bin. Aber ich kann es mir jetzt auch gerade nicht vorstellen, wie sie anfangen. Also wir werden es aber ja sehen, weil Planet 10 eben abgerissen wird, und zwar diesen Herbst noch wahrscheinlich.
2: Wahrscheinlich schon im
1: wahrscheinlich
2: November,
1: im Oktober, mit ziemlicher Sicherheit im November.
2: Ja.
1: So habe ich jetzt ganz neu als Info parat.
2: Cool.
1: Also ich glaube, deswegen habe ich gefragt wegen den Trümmern. Ich bin nicht sicher, ob da Trümmer stehen bleiben, weil ich glaube, es wird dem Erdboden gleich gemacht. Außer die Garage hinten, ne? Die bleibt stehen.
2: Ja,
1: stimmt, insofern.
2: Müssen wir nochmal schauen auf jeden Fall, aber genau. Da wir ja heute jetzt mit der Baufirma gerade erst starten, genau, dann müssen wir die vielleicht nochmal fragen, wie das so läuft.
1: Genau.
0: Und wie läuft so die Finanzierung und wie kommt es dazu, dass das Haus Planet 10, das Hausprojekt wachsen kann?
1: Das Hausprojekt ist jetzt dem Habitat Österreich beigetreten, also jetzt, vor 2 Jahren inzwischen, glaube ich, oder 1,5 mindestens. Dem Habitat Mietshäuser Syndikat von Österreich beigetreten. Und zwar hat das den Sinn, dass das Haus dem freien Markt entzogen wird. Das Haus wird immer denen gehören, die drinnen wohnen. Das ist das Konzept, das das Mietshäuser-Syndikat in Deutschland entwickelt hat. Und das Habitat in Österreich hat dieses Konzept quasi an die österreichischen Gesetze und Wirtschaftsregeln angepasst. Da gibt es jetzt schon einige Projekte. Eins der ersten war das Willy-Fred-Haus in Linz. Der Planet 10 ist ein bisschen neu, weil, also neu in den Habitatstrukturen, weil wir das Haus ja schon besitzen, also weil das der Verein Planet 10 das Haus gekauft hat damals um lächerliche 400.000, wenn man heute so denkt. Aber und deshalb ist das Projekt, ist das so. Aber was nicht anders ist als bei allen anderen Habitats- und Mietshäuser-Syndikatsprojekten, ist, dass das Ganze basiert auf Direktkrediten, bei uns auch auf Spenden. Und das ist, was für uns sehr, sehr wichtig ist, dass es Leute gibt, die vielleicht auch sehr wenig Geld und bei uns parken, als Direktkredit bei Planet 10 parken, beim Verein Planet 10 parken, für wie lange sie das möchten. Also es ist dann auch jederzeit wieder zurückverlangbar. Das ist kein Wort, aber ich weiß jetzt kein anderes. Aber genau, okay, erzähl du noch mal ein bisschen mehr noch.
2: Ja, also wenn man zum Beispiel was erbt oder generell, also man kann ja auch sein Geld, wenn man Geld hat, ist auf dem Konto liegen lassen oder keine Ahnung, an die Börse oder keine Ahnung, damit kenne ich mich nicht aus, aber man kann es auch dem Planeten leihen halt und man kriegt das halt wieder, es ist alles vertraglich geregelt und in der Zwischenzeit können wir davon ein Haus bauen für Leute, die neu nach Wien kommen werden dann. Und das Tolle ist dann, dass es sozusagen später wird es Mieteinnahmen geben und genau, gibt es das Grundstück, das sozusagen wertgesichert ist und deswegen können wir das uns sozusagen ausleihen und wieder zurückgeben dann. Und das haben zum Glück ganz viele Leute schon gemacht und deswegen.
1: Yay!
2: Ja!
0: Thanks a lot!
2: Können wir anfangen zu bauen.
0: Ab welchem Betrag macht es Sinn, dass ich mich bei Planet 10 melde und sage, so, ich könnte euch Geld borgen?
1: Ja, ab das ist egal.
0: Okay. Mhm. Mhm.
1: Ja. Also einfach ein E-Mail schreiben an info@planet10wien.at und dann kriegst du den Direktkreditvertrag zum Durchschauen. Der ist auch auf unserer Webseite, planet10wien.at. Da ist auch eine Vorlage für einen Direktkreditvertrag drauf. Da kannst du dir alles genau durchlesen und es ist, wie gesagt, schon recht eingespielt inzwischen, wie das abläuft, weil du ja gesagt hast, Leo, schon einige Leute Direktkredite gegeben haben und wir aber auch schon sehr viele große Spenden bekommen haben, das muss man auch dazu sagen, was einfach auch wirklich gut hilft, wenn man ein Haus bauen möchte.
2: Aber ich finde es trotzdem mit Planet, das ist irgendwie so absurd, weil, also, keine Ahnung, ich hätte nie gedacht, dass ich an einem Hausbau beteiligt sein werde in meinem Leben.
1: Ja.
2: Und auf einmal sind ganz viele Leute an einem Hausbau beteiligt, die es vielleicht sich nie gedacht haben irgendwie. Mhm. Und dass es das halt möglich macht.
1: Genau.
2: Und vor allem dann auch später Leuten ermöglicht, die ja wahrscheinlich nicht so einfach eine Wohnung finden würden. Aufgrund von Rassismus auf dem Wohnungsmarkt zum Beispiel, da halt dann ein Zuhause finden können.
1: Genau. Und darüber macht ihr dann den Film. Aber den Film, der wird ja nächstes Jahr schon präsentiert im Herbst. Im Herbst 2027. Wie lang wird er denn sein?
2: Das ist noch ein bisschen, ich glaube, ich schätze mal so 20 Minuten, aber ich glaube, ja, mal schauen. 15 bis 20, mal schauen. Ich glaube, wir werden viel, viel, viel mehr Material haben und dann fällt es immer schwer zu kürzen, aber ja, schauen wir mal.
1: Ich nehme ja mal an, da das von der Wienwoche finanziert ist, ist das vermutlich auch nicht gerade großzügig finanziert, euer Projekt, weil ja, die Wienwoche versucht ja viele Projekte zu fördern und insofern, glaube ich, kann man nicht davon ausgehen, dass die Wienwoche dass dieses Projekt quasi.
2: Also im Vergleich zu anderen Filmförderungen ist es also eine sehr Low-Budget-Produktion, zumal der Großteil der Förderung sollte halt nächstes Jahr kommen und die Wienwoche, ich glaube, es ist noch nicht ganz fix, wie es genau weitergehen wird. Also sie erwarten Förderung, aber was genau, also genau, es ist ja ein bisschen schwierig.
1: Das heißt, alle Leute, die vielleicht dieses Filmprojekt unterstützen möchten, wo können die sich hinwenden?
2: Auch an Planet 10? Auch an Planet 10 einfach, ja.
1: Also alle Menschen, die unterstützungswillig sind und irgendwie auch die Möglichkeit dazu haben, wenden sich an info@planet10wien.at. Und jetzt spiele ich noch ein Lied.
0: Über Alien?
1: Über Rising, über Uprising. Mhm. Weil ich jetzt gerade nichts mehr sagen kann, deshalb wird dieses Lied gespielt.

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0: diese Anfangs-Euphorie ausnutzen, gell,
1: genau,
0: die wir gerade haben.
1: Den wir jetzt ausnutzen, indem wir sagen, wunderschönen guten Abend, liebe Hörerinnen und Hörer bei Radio Meidling International, der Sendung der Anfangs-, Mittel- und Schluss-Euphorie. Mit dabei, wie immer, und auch ein letztes Mal hier im Margaretener Außenstudio, der Klaus Heisel.
0: Servus, Klaus. Wir müssen die Sendung umbenennen.
1: Wie denn?
0: In Radio Margareten International.
1: Ja, aber
0: wenn
1: so
0: wir in Zukunft dann aus Rudolfsheim senden.
1: Ja, aber so ein Rebranding ist halt
0: notwendig.
1: Notwendig, aber teuer.
0: Ja, das können wir uns leisten.
1: Ja, wer, wann nicht wir?
0: Besprechen wir zu einem anderen Zeitpunkt weiter, vielleicht nach dem ersten Lied.
1: Okay, dann in dem Fall würde ich sagen, spiele ich gleich ein Lied. Und zwar bin ich vor kurzem auf eine Band gestoßen, die heißt, also es ist keine Band, sondern es ist eigentlich eine Kollaboration. Der eine Künstler heißt Ren, das ist ein Brite, der so ein bisschen Richtung Sublime-Musik tendiert. Und der hat gemeinsam mit einem Ami, der heißt Chris Webb, und mit einem Produzenten, der heißt Inpatient, haben sie ein Album gemacht, das heißt Asylum. Und in dem Album singen sie und rappen sie ein bisschen über Verrücktsein und aus dem Asylum entkommen und beschäftigen sich viel mit Medikationen diverser Art und so. Und das ist für mich das mit Abstand dabei, das Album, das mir das hier am allerbesten gefällt. Also wirklich,
0: das
1: habe ich mir tatsächlich oft jetzt schon als ein ganzes Album angekauft. Mhm. Das habe ich sonst eigentlich lange nicht mehr gemacht.
0: Mhm.
1: Und ich möchte jetzt ein Lied, das mir gerade die letzten Tage öfter im Kopf geblieben ist, spielen. Das heißt Bad Company.

0: Impatient, Ren und Chris Webby sind Bad Company und ich kann dieses Album Asylum wirklich nur allen Menschen ans Herz legen. Ist ein sehr, sehr unterschiedliches, variantenreiches und spannendes Album.
1: Jetzt wollte ich gerade fragen, und die anderen Lieder klingen ähnlich oder anders?
0: Nein, also es fängt an mit so einer Elektro-Swing-mäßigen Hip-Hop-Nummer an und Elektro-Swing muss man ja auch zuerst mengen, aber es finde ich fungiert für dieses Album ganz gut, weil es ja halt um das Verrücktsein oder so Ausbrechen aus Asylum geht, ganz gut als so Jingle. Es erinnert mich irgendwie an, ja, so ein bisschen DuckTales-mäßig halt, wo quasi vorgestellt wird, was jetzt passiert und da passt so Swing dann ganz gut. Und die nächsten Nummern sind dann aber super Sublime-mäßig, also so Offbeat. Es ist wirklich, wirklich ein spannendes Album. Und ich bin da lustigerweise draufgekommen, weil ich mir ein Best-of angeschaut habe, über im Internet drauf gestolpert, ein Best-of, wie sie das Album gemacht haben. Und das hat irgendwie spannend gelungen, dann habe ich mir eine Stunde von dem eingezogen und dann habe ich mir erst das Album angekocht und dann war ich echt richtig begeistert.
1: Ja, lustig.
0: Ja. Und der Typ ist auch Straßenmusiker, also ist so groß geworden, der Ren, und deswegen glaube ich, vielleicht habe ich da Affinitäten, weil ich das sympathisch finde.
1: Verstehe. Ich habe eine Sublime Connection.
0: Überhaupt oder mit?
1: Mit.
0: Ja, auf.
1: Der verstorbene Sänger hat einen Sohn.
0: Der Bradley Noel, glaube ich, hat er geheißen, oder?
1: Ja, so ähnlich, weiß ich nicht. Ja, ich weiß es nicht, wahrscheinlich. Ja. Und der hat einen Sohn und der ist jetzt auch Musiker und spielt auch live.
0: Spielt er nicht sogar mit Sublimer?
1: Das weiß ich nicht, vielleicht.
0: Ich glaube, das hat, ja, wurscht.
1: Er macht aber so auch und der ist jetzt mit den Co-Defendants auf Tour. Spielt er in Wien im November. Und hat da in einem Video von den Co-Defendants mitgespielt und das ist ja die Band, wo der Sam King von Get Dead singt.
0: Und der Mike ist da auch dabei, oder?
1: Der ist als Songwriter und alle möglichen Finger hat er im Spiel.
0: Strippenzieher.
1: In Videos spielt er gern Bass, aber er live ist er nicht dabei.
0: Okay.
1: Und der zweite Sänger heißt Chesky, glaube ich, spricht man es aus. Der ist... kommt aus dem Hip-Hop-Bereich und Singer-Songwriter-mäßig unterwegs gewesen. Und das sind halt so die drei Hauptfiguren von der Band. Und der Chesky hat halt auch viel Solo-Sachen gemacht, davor und jetzt vielleicht auch noch. Und von dem habe ich eine Nummer mit, die mich ziemlich beeindruckt hat, weil sie auch sehr abwechslungsreich ist, aber innerhalb einer Nummer, sie ist auch in vier Teile quasi geteilt.
0: Okay.
1: Also es heißt Take It All Back Part 1-4 und der wird mitgenommen. Den hören wir uns jetzt an.

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1: Nicht einmal so subtile Übergänge, die.
2: Ja, man kann auch sagen, es sind einfach vier kurze Lieder schnell hintereinander abgespielt. Ja. Aber er hat es ja nicht versucht zu verhehlen, indem er es Part 1, 2, 4 genannt hat.
1: Ja, stimmt. Finde ich, also wir haben jetzt gerade während dem Aufwachen schon drüber gesprochen, vielleicht wiederholen wir das noch ganz kurz. Ist das dann cooler, wenn man das so macht? So, oder war es cooler, wenn man da irgendwie fließendere Übergänge?
2: Ja, schwer zu sagen. Ich glaube, es ist insofern cool, weil es halt ungewöhnlich ist.
1: Ja.
2: Es ist halt, es macht es halt irgendwie besonders. Andererseits kann man sagen, der faule Hund hat einfach vier Skizzen von Songs, die er nie fertig geschrieben hat, einfach zusammengestickelt. Aber ich weiß es nicht, was cooler gewesen wäre.
1: Ich muss jetzt ganz ehrlich sagen, ich habe es jetzt tatsächlich lyrisch mal nicht so angehört, also ich habe mich mehr aufs Musikalische konzentriert. Vielleicht ist das, passt das ja inhaltlich extrem gut zusammen.
2: Ja.
1: Ich finde es eigentlich spannender. Also ich finde das ganz cool, wenn man nicht dann wieder dem Status Quo entspricht, sondern...
2: Ich könnte mir vorstellen, dass der Text schon die Klammer ist und dass das dann wie so ein Episodenfilm oder so ist, wo es dann halt auch kürzere Formate aneinander reißt.
1: Ja. Mir hat das jetzt sehr gut gefallen. Also einfach auch, weil ich es dann künstlerisch interessant finde. Ich finde, das ist eben was so oft fehlt, finde ich.
2: Ja.
1: Jetzt gerade, oder zumindest in den musikalischen Welten, in denen ich mich vielleicht selbst verschuldet bewege.
2: Ja.
1: Also so gesehen.
2: Nein, es war eben stilistisch sehr unterschiedlich, die Teile. Und ich finde, dass jeder für sich aber ziemlich geil war.
1: Ja.
2: Und das ist... Aber wenn man jetzt sagen kann, ja, der faule Hund, aber das musst du schon mal schaffen. Also,
1: ja, das
2: hat,
1: ist
2: also, hat schon Respekt verdient, finde ich.
1: Definitiv. Ja, voll. Also, auch eine Hörempfehlung. Cool. Cool, spannend.
2: Vor 2019 war das.
1: Ja. Du, Klaus.
2: Ja.
1: Es ist ja so, die Arena ist in dem Jahr 50 Jahre alt geworden.
2: Voll, ja.
1: Das heißt, wie ich ungefähr nach Wern gezogen bin, war es nur jünger.
2: Ja.
1: Ein paar Jahre.
2: Definitiv jünger.
1: Ja, wenn man so rechnet.
2: Ja.
1: Und du hast ja da jetzt auch was damit zum Tun.
2: Ja, genau. Ich habe nämlich verantwortet ein Buch, das jetzt bald erscheinen wird. Das heißt Drüben im Dritten und im Untertitel Arena Wien 50 Jahre Musik, Protest und Subkultur, glaube ich. Erscheint im Glitz und Grind Verlag, der Klaus Oestrich hat es geschrieben. Und in dem Buch wird einerseits mit sehr viel unterschiedlichen Menschen gesprochen, zum Beispiel Leute, die in der Arena früher in der Anfangszeit gearbeitet haben oder bei der Besetzung dabei waren, die heute in der Arena arbeiten, aber auch alle möglichen Bands, die öfter mal gespielt haben oder gern immer wieder in die Arena zurückkommen. Also unterschiedlichste Menschen, die da zu Wort kommen im Oral History Format. Und zwischendurch hat der Klaus aber, wie schon in seinem ersten Buch, als der Vorhang fiel, einfach selbst recherchiert und seine Sicht der Dinge dann halt zwischendrin immer einfließen lassen. Und das erscheint am 9. Oktober und an dem Tag ist auch die Buchpräsentation in der Arena. Da sind ein paar Leute dann auf der Bühne, die ein Buch vorkommen und da wird es ein Gespräch geben. Und danach natürlich auch noch Musik. Da spielen die Bates aus Wien. Da spielen die Kids aus Belgien, die genau gleich alt sind wie die Arena als Band. Die haben sie 1976 gegründet. Und zum Schluss spielen noch Bad Weed. Auch aus Wien.
1: Auch aus Wien und einer der Bands, die wir tatsächlich, glaube ich, seit Beginn unserer Radiokarriere immer wieder mal gespielt haben.
2: Ich würde sogar sagen, zwei Bands, weil Bates haben wir wieder mal gespielt und Bad Weed haben wir auch immer wieder mal gespielt.
1: Aber Bad Weed hat, das weiß ich, dass das einer von den ersten, wo du auch Kassetten gekauft hast.
2: Ah, und ja, so, kann glaube sein, also, ja, dass man die...
1: Nova, wie heißt das Label?
2: Also... du meinst jetzt Numavi, aber ich glaube, die haben nicht auf Numavi veröffentlicht, Bachelor Records, haben sie ihre LPs zumindest rausgebracht. Und nachdem wir die beiden Wiener B-Bands ja schon mehrmals gespielt haben, habe ich heute eine Nummer von...
1: Die belgische K-Band.
2: Die aus dem Land mit dem B dabei, von The Kids, nicht aus dem Jahr 1976, aber ich glaube 79 oder so irgendwas, also aus der Anfangszeit. Und das Lied heißt Fascist Cops.

0: Da kann man die 70er schon ein bisschen außerhören aus den
1: ganz,
0: Kids.
1: Ganz klassisch natürlich, ja. Wenn man jetzt ein bisschen nachrechnet und überlegt, dass die Band schon 50er gibt und die jetzt noch spielen, heißt das, dass die Leute nicht ganz alt gewesen sein können, wenn sie die Band gegründet haben.
0: Wahrscheinlich. Also
1: so 30, 40 werden sie nicht gewesen sein.
0: Wahrscheinlich.
1: Der Bassist war sogar 12.
0: Was, wirklich?
1: Ja, im Gründungsjahr. Und die haben dann, also okay, der hat auf Konzerten gespielt, wo er eigentlich gar nicht hingehen hätte dürfen.
0: Okay.
1: Und im zweiten Jahr, also 1977, da war er dann 13, haben sie schon Vorgruppen für Iggy Pop oder Patti Smith gespielt.
0: Okay.
1: Ist ja geil als 13-Jähriger. Also übrigens, das Beste, wenn er gar nicht gesagt, es ist freier Eintritt. Und zwar für alle, die zur Lesung schon, also nicht zur Lesung, sondern zum Gespräch kommen und früh genug da sind. Und die können dann auch beim Konzert gratis bleiben. Danach ist ganz normal Eintritt.
0: Okay. Das klingt sehr gut, da sollte man hinkommen.
1: Voll.
0: Am 9. Oktober?
1: Freitag, 9. Oktober, exakt 50 Jahre am Tag des Endes. Des Ende?
0: Des Endes?
1: Des Endes der Besetzung.
0: Okay.
1: Am 9. Oktober sind sie abgezogen vom Areal.
0: Und Stott hat übernommen?
1: Das ist ein bisschen kompliziertere Geschichte, die man im Buch nachlesen kann.
0: Okay. Na bitte,
1: besetzt ist ja nicht das Gelände worden, an dem heute die Arena steht, sondern ein anderes, viel größeres.
0: Ah, okay.
1: Aber Details dazu findet ihr im Buch.
0: Nicht schlecht. Haben wir schon wieder was gelernt? Bist du narrisch? Geht's dahin? Ein Bildungsauftrag nachgekommen? Ich sag dir was.
1: Jetzt, damit wir da halt so streberhaft wirken, müssen wir das Niveau wieder
0: ein bisschen senken. Sollen wir irgendwas Geschisses mal sagen? Ich möchte ein Lied spielen von Mine. Mine ist auch eine immer wieder gespielte Gästin, die wir immer wieder mal schon gespielt haben. Und die hat jetzt auch ein neues Album rausgebracht. Und ich finde die finde ich auch extrem spannend als Künstlerin. Ist halt viel poppiger als jetzt vielleicht The Kids, sag ich mal.
1: Ja.
0: Ist aber auch jünger.
1: Obwohl die Killer auch relativ poppig sind.
0: Oh ja, schon sicher. Das Album heißt Killer, ist im September rausgekommen. Und zu meiner freudigen Überraschung gibt es da auch ein Lied oben, das mit der Nanda gemeinsam gemacht worden ist. Und das Lied heißt Eat the Rich. Und das finde ich ist ein schöner Titel, ist inhaltlich sehr ansprechend, ist genau mein Ding. Und weil wir uns jetzt gerade über die Arena unterhalten haben, es sollte ja quasi direkt neben der Arena auch sowas wie eine Arena, also das heißt glaube ich Arena Holding, gebaut werden. Also wo es da bei St. Max, wo es da jetzt gerade umkommt, wie die Depperten.
1: Ach so.
0: Und das ist ja meines Erachtens auch eine komplette Pflanzerei, dass da dieses Skatepark weggerissen haben, dieses Urban Gardening und so weiter.
1: Also
0: und
1: von dem redest
0: du. Ja. Das ist ja nicht super weit weg.
1: Nein, ja, das stimmt. Ja.
0: Genau. Und

0: sehr gut auf den Punkt getroffen von der lieben Nanda. Ich habe es nur schade gefunden, dass sie nicht auf Tirolerischer gerappt hat. Das fällt mir ein bisschen.
1: Ja.
0: Aber man kann nicht alles haben.
1: Nein.
0: Gratulation an die Kollaboration.
1: Voll.
0: Ja. Und sonst so?
1: Du, mir geht's gut.
0: Ja?
1: Ja.
0: Wie hast du das Gefühl, bist du viel mit Rad unterwegs gerade oder nicht?
1: Ja, sehr viel.
0: Okay.
1: Ich fahre jetzt sogar manchmal freiwillig. Ich habe die Wahl zwischen einem elektrisch verstärkten Radl und einem unverstärkten Radl. Und ich fahre aus Gründen regelmäßig auf dem Wilhelminenberg.
0: Ja.
1: In letzter Zeit bin ich ein paar Mal freiwillig mit einem unverstärkten Radl gefahren.
0: Mit Gepäck?
1: Teils, teils.
0: Okay.
1: Ja.
0: Ich habe absolut keine Erfahrungen mit verstärkten Radeln. Ist das
1: es geht nett? Leichter,
0: vor allem ja, bergauf. Das habe ich mir schon gedacht.
1: Ja.
0: Aber du drehst schon die ganze Zeit, oder?
1: Man muss, es ist kein Moped,
0: ja.
1: Es ist auch kein Elektromoped, die jetzt ja bald, oder die inzwischen schon verboten sind auf Wiens Radwegen.
0: Ist das nicht seit heute?
1: Ist heute der erste?
0: Ja.
1: Ah ja, dann seit heute.
0: Ja.
1: Anderes Thema. Man muss immer treten. Aber du kannst einstellen, wie viel Orks verstärkt wird, also wie ein Gitarrenverstärker. Du musst schon selber spielen, aber du hast einen Knopf, was drehen kannst, das ganz laut rauskommt oder das leise rauskommt.
0: Okay.
1: So kannst du das vorstellen.
0: Und das lädst dann wie oft?
1: Laden.
0: Laden, ja.
1: Das kommt darauf an, ob du viel bergauf fährst.
0: Und dann musst sehr verstärkt.
1: Und sehr verstärkt, dann musst du aufladen. Wenn du jetzt gerade dahin fährst und wenig verstärkst, musst du selten laden.
0: Aber selten hast
1: wenig.
0: Okay, na gut. Ich habe das Gefühl, genau kriege ich das nicht aus die Außer.
1: Ja, das soll man nicht.
0: Nein, aus Gründen.
1: Warum fragst?
0: Na, weil es mich interessiert, weil ich das Gefühl habe, dass jedes zweite Radl jetzt schon, oder dass halt sehr, sehr viel Elektroradl unterwegs sind.
1: Ja, das stimmt. Aber warum die Eingangsfrage?
0: Weil diese Elektroradfrage tatsächlich und so, auch, ich habe das Gefühl, dass viel, vielleicht kennt man das auch noch so vor, aber ich fahre ja doch jetzt schon seit vielen, vielen Jahren auf den Straßen Wiens und ich habe das Gefühl, dass die Leute aggressiver fahren und aber auch schlechter. Vielleicht büte man das auch ein, aber vor allem die Leute, die mit diesen Wien-Mobilradeln unterwegs sind, da wird man ab und zu ganz anders. Also aus Gefahrengrund.
1: Ja, gut, denen fällt vielleicht die Erfahrung. Gell?
0: Wahrscheinlich.
1: Ja.
0: Ja, ich wollte da deine Expertise hören, mehr habe ich nicht gebraucht.
1: Oh, okay, bist
0: also,
1: zufrieden.
0: Ich bin zufrieden. Also ich bin so halb zufrieden, aber mehr habe ich auch nicht erwartet.
1: Ja, verstehe. Ja, dann freut es mich.
0: Du, ich bin über ein Lied gestolpert, das ich schon Ewigkeiten nicht mehr gehört habe, aber ich habe tatsächlich dieses Rain und Chris Webby und Impatient Album, hat mich auch nochmal ein bisschen so vom Gitarrenspielen ein bisschen an Dispatch erinnert. Ich weiß nicht, ob es da die und die noch keiner. Das war so ein Trio, hauptsächlich in den 2000ern, glaube ich, bekannt. The General ist ein ganz bekanntes Lied meiner Jugendquelle. Den wir auf die Boat Sounds Ohrs drauf gehabt haben. Das war eine CD, die wir gehabt haben, wenn wir mit dem Boot von Strobe am Wolfgangsee nach St. Wolfgang in den Sommer nachgefahren sind.
1: Ah.
0: Wurscht. Auf jeden Fall, der Sänger von denen hat dann nachher eine zweite Band
1: jetzt gegründet. Jetzt ist mir erst aufgefallen, dass Boot gleichgeschrieben wird wie Stiefel auf Englisch.
0: Ja.
1: Also es könnte auch Boot sein.

0: Kinaxer heißen, ja. Aber ich sage dir ganz ehrlich, das war nicht. So war das nicht. Es war aber ein Boot, weil es war in einem Boot.
1: Ich bin mir sicher, dass damals für so Streetpunk-Musik drauf war, wo dann Boot-Sounds vielleicht schon passt hätte.
0: Ja, aber dazu haben wir diese Give Them the Boot-Sampler gehabt. Also die Boot-Sounds, das ist dazu gebrannt worden. Und da war auch, da war mehr so ein bisschen. Ein bisschen romantische Musik drauf, weil man wollte ja dann auch teilweise vielleicht idealerweise mit dem Boot wieder zurückfahren und dann schmusen.
1: Am Boot?
0: Ja, wo sonst? Wann nicht auf dem Boot?
1: Und was hat man dann in St. Wolfgang gemacht?
0: Gesoffen.
1: Und dann ist man wieder heimgefahren. Ja, dann ist man wieder. Das ist ja voll geil. Und wo habt ihr die CD gehabt? Am Boot oder in St. Wolfgang? Am Boot.
0: Ein guter Freund von mir hat damals seine sämtlichen Sommerjob Kohlen zusammengespart. Wir haben damals auch beim Bootsverleih gearbeitet und er hat dann nachher, der Bootsverleih ist in Pension gegangen und das schönste Boot hat ihm der Bootsverleiher versprochen und das hat er ihm dann auch gekauft und dann hat er da eigenständig Elektronik eine verlegt und hat dann da eine Anlage eine.
1: Ach
0: da.
1: So, auf der Boot Unlock.
0: Ja, ja, ja.
1: Das war Privatboot.
0: Das war Privatboot.
1: Ach so, krass.
0: Ja, ja, ja.
1: Mit dem Discman.
0: Nein, nein, der hat dann auch das Boot mit Leder, mit weißem Leder die Sitze bezogen und auch eine Liegefläche gemacht und so. Das war durchaus geil. Ausgefeilt. Gibt es immer noch das Boot und ist immer noch in gutem Zustand. Ich weiß nicht, ob die Boot-Sounds nur drauf ist, aber sollte. Anyways, Dispatch The General war da drauf. Eine sehr, sehr gute Nummer. Ein guter Freund von mir hat sogar mal eine Dispatch-Coverband gehabt. Und Dispatch hat sich dann irgendwann mal eigentlich so gut wie aufgelöst und dann hat der Sänger eine andere Band gemacht, die hat State Radio geheißen und die haben ein Lied, das heißt Knights of Bastonia und das ist mir aus irgendeinem Grund wieder in den Kopf geschossen und das würde ich jetzt gern spielen, wenn du mir gestattest.
1: Ich gestatte.

0: Also, das waren State Radio mit Knights of Bostonia, ein Album von Album Let It Go aus dem Jahre 2009.
1: Hast du schon mal was zu dem Titel gedacht? Warum das so heißt?
0: Also, sie sind aus New England.
1: Ja.
0: Also, es geht, glaube ich, um Massachusetts.
1: Weil es gibt nämlich von Muse ein Lied, das heißt Knights of Cydonia.
0: Ah, das ist
1: das klingt sehr ähnlich.
0: Wirklich?
1: Nein, der Titel klingt
0: sehr ähnlich. Okay,
1: weil haben wir gedacht, weil sie hätten ja Knights of Boston, sie heißen singen können.
0: Ja.
1: Warum Bostonia? Und ich habe jetzt gerade nachgeschaut, von diesem News-Song, der übrigens sehr gut ist, den ich empfehlen kann. The title refers to the Cydonia region of Mars, which gained public attention from the illusion of a rock formation which looked similar to a human face. Also okay. Mars gibt es was, das wie ein Gesicht ausschaut, und das heißt Cydonia. Ja, wollte nicht für mich behalten,
0: diese okay, Information. Und, aber die Cydonia, von wann ist das Lied?
1: Wenn ich mich recht erinnere, war das 2006.
0: Naja, das wird es wieder geben, weil wenn dann 2 Jahre später dieses Lied rauskommt, dann wird das schon vielleicht deine...
1: Ja, wird mir, ich meine, liegt jetzt nicht auf der Hand, diese Connection, aber es
0: ist durchaus denkbar. Zumindest
1: eine lustige Parallele.
0: Schau, und für das sind wir doch, Klaus.
1: Voll.
0: Genau für diese Sachen.
1: Voll.
0: Das kannst du nicht ein AI, kannst wahrscheinlich ein AI-Dings
1: haben. Nein, kannst nicht.
0: Aber ist so lustig, ne?
1: Nein.
0: Deswegen, liebe Leute,
1: ja.
0: Danke, dass ihr uns seit 25 Jahren bei Radio Meidling International oder Radio Margarete National, international.
1: Wir könnten uns, genau, wir wollten ja über das Thema reden. Sollen wir das jetzt machen?
0: Okay, passt.
1: Vielleicht für all jene, die noch nicht seit 25 Jahren dabei sind.
0: Ja.
1: Wir haben unsere allererste, die sogenannte Nullnummer, die nie ausgestrahlt wird, aber wo wir dem Radiosender quasi beweisen haben müssen, dass wir eh das kennen. Die haben wir in deiner vorigen Wohnung,
0: vorvorigen
1: Wohnung in Meidling aufgenommen.
0: Ja.
1: Aber da haben wir nur die Nullnummer aufgenommen, weil danach bist du umgezogen.
0: Beziehungsweise waren wir dann halt auch immer im 20.
1: Oder waren wir im Studio, genau. Ja. Jedenfalls haben wir trotzdem die Sendung Radio Meidling International genannt, weil wir die Nullnummer in Meidling aufgenommen haben. Und dann bist du nach Margareten umgezogen.
0: Ja.
1: Und jetzt nehmen wir seit 17 Jahren Margareten auf.
0: Ja, grob geschätzt 17 Jahre.
1: Und jetzt ziehst du nach Rudolfsheim 5 Haus um.
0: Ja.
1: Und eigentlich müsste man es halt jetzt konsequenterweise in Radio Margareten International umbenennen.
0: Oder national. Oder sowas.
1: Oder in die Sendung formerly known as Radio Meidling International.
0: Oder Funkwerk Margareten, irgend sowas. Naja, wir werden uns was überlegen. Nur wir haben halt damals auch ein Logo machen lassen und dann müssen wir jetzt nach 25 Jahren unser Logo ändern. Und
1: wir brauchen ja nur Meidling durchstreichen und Margareten drüber. Nein, wir brauchen nur Eidling durchstreichen und Agareten drüber schreiben.
0: Deswegen bist du das Kopf unserer Operation.
1: Ich bin der Kopf und du der Arsch.
0: Und zum hey. Bröselt der Keks normal.
1: Und weil wir so lustig sind, habe ich jetzt ein Rätsel für dich, was die nächste Band betrifft. Ich war mir jetzt nämlich in meinem Kopf nur zu 85% sicher, wie der Albumtitel heißt, von dem Album, das jetzt bald erscheinen wird. Und habe zur Sicherheit den Bandnamen und den vermeintlichen Albumtitel in die Suchmaschine meines Vertrauens eingegeben.
0: Ja.
1: Und der erste Treffer war jpc.de. Das ist ein Mail-Order. Ich weiß nicht, das ist, glaube ich, eine Kaufhauskette oder
0: okay,
1: so.
0: Ja.
1: Und da kann man das Album kaufen. Und da ist er sehr... Ich weiß nicht, ob die jetzt einen Pressetext 1:1 abgeschrieben haben, weil das machen eigentlich fast alle.
0: Ja.
1: Oder ob sie da jemand hingesetzt hat und sie, ich lese dir jedenfalls vor.
0: Bitte.
1: Nur kurze Auszüge, weil das okay. ist ja lange. Und du musst raten, um welche Band es geht.
0: Okay.
1: Also irgendwo in der Mitte.
0: Aber kennen die Band?
1: Du kennst es, ja.
0: Okay.
1: Die weltweite Fangemeinde dieser Punk-Veteranen weiß, was sie erwartet. Lederjacken, kreissägenartige Gitarren, gekonnt eingespielte Melodien, und einigen der mitreißendsten, unwiderstehlich eingängigen Punkrock dieser Seite von Forest Hills Queens.
0: Naja, das wäre dann Das wäre wahrscheinlich die Remote sein, oder?
1: Ja, klar, ja, wenn die ein neues Album rausgebracht hätten.
0: Achso, das ist eine Ramones Core Band. Dann sind es die D-Cracks.
1: Ja! Und zum Schluss auch noch schön, anstatt sich jedoch in Depressionen zurückzuziehen, weil es teilweise in den Texten auch darum geht, stürzen sich D-Cracks kopfüber in diese Welt. Schließlich ist es in Anführungszeichen eine Welt für mich und dich. Und das nächste Abenteuer wartet immer schon in der nächsten Stadt. Ja.
0: Der Pathos, mein Lieber.
1: Genau.
0: Den haben sie nicht vergessen. Gibt's
1: den Film, das heißt, oder?
0: Ah, nein, das ist der Pate.
1: Genau.
0: 1, 2, 3. Part 1, 2, 3. Kinder mal ein Lied draus
1: machen. Alle Kreise schließen sich halt. Ja, die D-Cracks haben wieder ein neues Album. Wird am 24. Oktober, ich glaube, im Chelsea präsentiert.
0: Okay.
1: Da gehe ich hin.
0: Da gehe ich nicht hin.
1: Und
0: leider. Aber das klingt cool.
1: Spür jetzt ein Lied. Davon 3 Singles sind schon mal veröffentlicht worden.
0: Das ist es wieder Pirates Press?
1: Ja, genau. Genau. Ja, Nummer heißt Revenge.

0: coole Nummer. Neu erfunden haben sie sie nicht. Aber muss man auch nicht. Manche Bands missen das nicht. Ich finde es auf jeden Fall auch richtig cool, dass die bei Pirates Press Records sind. Das habe ich immer ein richtig cooles Label gefunden.
1: Ja, ich finde es lustig, dass die ein amerikanisches Label haben und nicht nach Amerika einreisen dürfen seit 10 Jahren.
0: Dürfen sie immer noch nicht?
1: Ich glaube nicht. Oder wenn sie es dürften, haben dann sie es zumindest nicht down.
0: Ja, aber ich meine, die Arbeitsgenehmigung, also ich schätze mal, dass dann halt, wenn sie einreisen müssen, müssen sie wahrscheinlich Arbeitsgenehmigungen zeigen und das kostet das viel Geld.
1: Sie könnten es eh noch einmal riskieren und dann dürfen sie halt wieder 10 Jahre nicht einreisen. Das ist ja wurscht. Das na egal. Ja. Mir ist aufgefallen, dass ich in letzter Zeit oft im Chelsea bin,
0: okay,
1: was ich früher nie war, weil halt jetzt einfach mehr Konzerte, die mich interessieren, dort stattfinden. Es scheint wieder attraktiver geworden zu sein,
0: ja,
1: dort zu veranstalten, kommt mir vor. Weiß auch nicht, warum.
0: Was war es vorher? Das Ritz?
1: Ja, im Ritz war ich dafür schon ewig nicht mehr.
0: Ja.
1: Kramladen war eigentlich auch schon lange nicht mehr.
0: Ja, aber das Chelsea ist halt auch nochmal gut größer als der Kramladen, oder? Da haben schon 250 Leute Platz.
1: Im Chelsea?
0: Und im Kramladen waren da 100 Leute
1: drin, ist alles voll. Aber
0: ja, nein, gemütlich ist er nicht.
1: Ja, und, gemütlich ist nicht.
0: Nein, also
1: ja, das ist ja größer als das Ritz, sicher.
0: Ja. Wo ich mal, wie hat das geheißen? Lucia, warst du da schon mal?
1: Nein, ich habe jetzt nur gesehen, dass da irgendwer spielt.
0: Und ob das ist zum richtig ersten cool. Mal gewesen. Das ist richtig cool.
1: Wo ist das?
0: Ja, eh da. Und eh Gürtel? Genau dort, ja. Aha. Da neben Chelsea. Ich glaube, vorher war das Gürtelbräu, war glaube ich vorher drin.
1: Ah, okay.
0: Ja, genau. Kann man auch besuchen, die Anlage ist super, die Bühne ist super, kann ich empfehlen. Ist ein Spur größer als der Kramladen, ich würde sagen 150 Leute passen rein. Ein bisschen breiter. Cool. Geht's da hin.
1: Cool.
0: Ich habe ja gesagt, dass ich mal wieder ein Album gehört habe, von hinten nach vorn, und ich habe nur ein Album von hinten nach vorn gehört und von vorn nach hinten. Nämlich, ich
1: mache das nur mit Singles.
0: Dass das dann von hinten der satanische...
1: Das ist ganz durch, ja, von vorn bis hinten.
0: Okay. Und, bist du immer gut gefahren damit?
1: War bis jetzt noch nie, habe ich noch nie bereut.
0: Schön. Jedenfalls, die Erika Badu, sagt er dir noch was?
1: Bis jetzt hat sie mir noch nichts gesagt.
0: Okay, das ist eine amerikanische R&B-Sängerin und Rapperin. Die hat ein Album ausgebracht. Und die hat relativ lange kein Album ausgebracht. Ich glaube 15 Jahre.
1: Ah ja.
0: Und hat aber durchaus, also ist vor allem in den 90er Jahren extrem bekannt geworden. So auch zu Fugees Zeiten und so. Und hat jetzt mit dem Alchemist, heißt der, das ist ein sehr bekannter Produzent, hat die jetzt ein Album rausgebracht. Das Album heißt Before the World Blows und ist ausgezeichnet. Und ich habe ein Lied, das jetzt nicht das bekannteste ist, aber das mit einem Künstler ist, den ich gerne mag, der heißt Westside Gunn. Das habe ich mitgebracht. Das Lied heißt No Idea.

0: sehr minimalistisch, das Ganze. Das ganze Album ist sehr minimalistisch, was die Beats betrifft, aber richtig, richtig cool.
1: Mir hat es auch ziemlich taugt, weil es ein bisschen verhängt ist, ja. Aber auf eine gute Art. Mir war es dann ein bisschen zu lang.
0: Ja,
1: also wenn das so knapp 2 Minuten wäre es perfekt.
0: Ja. Beziehungsweise halt noch 25 Sekunden abbrochen und ein ganz anderes Lied kommen. Das hätte taugt wieder. Du,
1: ja, aber cool.
0: Klaus, die Zeit im Margaretener Außenstudio geht dem Ende zu.
1: Oh, ist das jetzt so, halt echt die letzte Sendung, die wir da aufnehmen?
0: Ich glaube fast schon, ja.
1: Oh, okay. Ja. Krass. Das kann ich noch gar nicht vorarbeiten
0: jetzt. Ja, nicht. Ich bin ein bisschen einwendig. Das Gute ist, dass im Margareten Außenstudio ja gerade durchaus U-Bahn gebaut wird und jetzt jeden Tag um 6 Uhr in der Früh aufgeweckt wird mit einem Pumpern, dass du denkst, das gibt's ja nicht. Wie kann es sein, dass die 25 Meter unter mir Grom und ich höre das so stark? Das heißt, das wird dann auch Zeit.
1: Und das Geile, wird Zeit, wie lange hast du die Baustelle jetzt neben dir? Schon 3 Jahre oder so?
0: Na, 4, 5.
1: Das Geile ist dann, wenn es fertig ist, bist du weg und kannst nie von der U-Bahn profitieren.
0: So ist es. Aber ich werde mit der U-Bahn mal fahren. Kann man machen.
1: Was ist das jetzt, U5 oder U2?
0: Was weiß ich. Ah, das mischen sie ja immer.
1: Irgend so Primzahl halt. Ja.
0: Aber jetzt müssen wir eh schon wieder Schluss machen, weil die Sendung quasi gar ist. Spielen wir noch 2 Nummern hintereinander.
1: Ich lese gerade ein Buch.
0: Schön. Was soll ich viel lesen?
1: Von und über Stefan Redelsteiner, der Musikmanager von Wanda, Wudi Jürgens, Nina aus Wien und Stefanie Sargnagel. Das sind die Bekannteren. Und das ist super interessant zum Lesen. Und da ist es natürlich auch um Nino aus Wien gegangen, den habe ich nie so gehorcht. Er war mir schon so ein bisschen sympathisch, aber jetzt nicht so ganz halt mein Ding. Und der war halt in der Anfangszeit auf Problem Bear Records, das damalige Label vom Redelsteiner. Und
0: war da nicht auch noch Bilderbuch und so, waren die nicht auch? Oder Wander
1: zumindest? Wander, ja. Wander,
0: aber nicht lang.
1: Nein. Ich weiß gar nicht, ob die jemals, aber ist ja wurscht.
0: Aber die haben, glaube ich, das Album rausgebracht, das ist sofort durch die Decken gegangen oder fast sofort und dann haben sie halt, glaube ich, Universal oder was auch immer.
1: Ja. Jedenfalls bin ich da dann auf eine Nummer, also es geht ja nur um die ersten 4 Alben oder so vom Nino, weil dann ist er auch woanders gewesen. Die Nummer, es geht nur ums Vollenden oder so ähnlich. Die habe ich ziemlich stark gefunden, aber die ist jetzt nicht unbedingt radiotauglich, darum habe ich es nicht mitgenommen.
0: Jetzt hast du mitgenommen, es ist alles ein Scheiß.
1: Nein, die ist aber, die habe ich mir angehört und habe kurz überlegt. Ich wollte dann aber doch was aus dem Frühwerk nehmen.
0: Okay.
1: Nämlich, die Nummer heißt Fühlen und ist vom 4. Album. Ich glaube, das war dann nicht das letzte dort. Das dann so ein bisschen anders war als das, was er davor gemacht hat. Und Fühlen ist, glaube ich, ist auch auf diesem bisschen anderen Album nochmal ein bisschen anders, also das ist jetzt sehr anders und kein klassisches Ninos Wien-Stück. Vielleicht gefällt es mir aus dem Grund besonders gut.
0: Und das Buch ist gut?
1: Das Buch ist gut, ja. Also zumindest, wenn man sich so ein bisschen für das Musikbusiness in Wien, in Österreich oder grundsätzlich interessiert, dann ist es auf jeden Fall zu empfehlen.
0: Okay. Ja, schön. Dann horchen wir uns jetzt noch Nino aus Wien oder Nino?
1: Der aus Wien, ja.
0: Ja. Gut, dann hören wir uns das noch an und dann war es das eigentlich auch schon wieder, weil jetzt haben wir eh länger geredet, das heißt, das geht sich nur mehr eine Nummer aus. Es war schön mit euch, wie immer. Wir sehen uns dann vielleicht gerebrandet, vielleicht aber einfach als Radio Meidling international aus dem Rudolfsheimer Außenstudio.
1: Wir können ein bisschen drüber nachdenken. Ja. Es muss nicht Absendung 1 anders heißen. Muss wohl überlegt sein, so ein Schritt. Da gebe ich dir schon recht.
0: Ja. Also naja. Machen wir's. Es lieben, führt euch.
1: Führt euch.

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